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1: Ich bin Uli Reitinger. Für den Kampf mit unbemannten Systemen stellt die Bundeswehr ein eigenes Drohnenregiment auf. Der Verband soll aus bis zu 600 Männern und Frauen bestehen und Reichweiten bis zu 500 Kilometer abdecken, sagt Verteidigungsminister Pistorius.
2: Wer sich zu Land durchsetzen will, der muss eben den Kampf mit unbemannten Systemen beherrschen, sagt der SPD-Politiker. Dafür wird die Bundeswehr nun einen selbstständigen Verband aufstellen. Das Drohnenregiment soll Fähigkeiten bündeln und Tempo aufnehmen. Geplant ist eine eigene Kompanie zum elektromagnetischen Kampf. Außerdem soll das Regiment mit neuen Kamikaze-Drohnen ausgerüstet werden. Für Pistorius ergänzen Drohnen das Spektrum der Waffensysteme, können aber etwa Panzer und Kampfflugzeuge nicht gänzlich ersetzen. Aus Berlin, Dirk Zeidler.
1: Der Tankrabatt hat an den Tankstellen direkt für deutlich niedrigere Preise gesorgt. Am Mittag um 12 stiegen sie zwischenzeitlich leicht an, pendelten sich dann aber wieder auf einem Niveau ein, das viele Menschen vollgetankt haben. An manchen Tankstellen bildeten sich Schlangen. Grünen-Fraktionschefin Katharina Dröge hält den Tankrabatt bei NTV nicht für eine sinnvolle Maßnahme.
3: Ich kann total verstehen, dass man momentan Autofahrer beim Pendeln mit den hohen Benzinpreisen nicht alleine lassen will. Es gibt einen viel schlaueren Weg zu helfen. Und das wäre, wenn man pauschal ein Energiegeld auszahlen würde. Und es würde allen Menschen Unterstützung geben und es würde nicht zu einem relevanten Einteil am Ende doch bei den Mineralölkonzernen landen, die eh in dieser Krise krasse Übergewinne machen.
1: Die grüne Fraktionschefin im Bundestag, Katharina Dröge. Ein Tanker ist beim Durchfahren der Straße von Hormuz unter Beschuss geraten. Es brach ein Feuer aus, meldet die britische Behörde für Sicherheit in der Schifffahrt. Die Besatzung des Schiffes soll sich demnach in Sicherheit befinden. In der für den weltweiten Energiehandel wichtigen Straße von Hormuz kam es zuletzt regelmäßig zu Beschuss. Der Iran blockiert im Konflikt mit den USA den Verkehr durch die Meerenge weitestgehend. Zum Sport. Die deutsche Fußballnationalmannschaft hat den ersten Sieg unter Bundestrainer Klopp eingefahren. Das Team setzte sich in der Nations League zu Hause gegen Serbien mit 2:0 durch. Die Tore in München schossen Tom Bischoff in der 39. Minute und Florian Wirtz nach einer Stunde. Eine Partie gibt es noch in dieser Länderspielphase am Sonntag in Griechenland.

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1: Ich bin Uli Reitinger. Für den Kampf mit unbemannten Systemen stellt die Bundeswehr ein eigenes Drohnenregiment auf. Der Verband soll aus mindestens 600 Männern und Frauen bestehen und Reichweiten bis zu 500 Kilometer abdecken. Dabei gehe es nicht nur um fliegende Systeme, sondern auch um unbemannte Landsysteme, sagte Verteidigungsminister Pistorius. Die Pläne für eine Zuckersteuer sind vorerst gestoppt. Das Bundeskanzleramt hält den Entwurf von Finanzminister Klingbeil in seiner jetzigen Form für nicht mehrheitsfähig.
2: 26 bis 38 Cent Steuer pro Liter, je nach Zuckergehalt, das ist der Plan von Bundesfinanzminister Klingbeil. Zum einen soll das die Haushaltskasse des Bundes füllen, zum anderen die Hersteller dazu bringen, ihre Getränke weniger zu zuckern, sprich gesünder zu machen. Dass so ein Anreiz funktionieren kann, zeigt Großbritannien. Dort gibt es seit 2018 eine Zuckersteuer. Inzwischen ist der durchschnittliche Zuckergehalt von Softdrinks dort um knapp die Hälfte gesunken. Lea Matschulat, Nachrichtenredaktion.
1: Nach der gewaltsamen Auseinandersetzung in einem Cockpit einer Maschine der emiratischen Fluggesellschaft Fly Dubai sind die Hintergründe weiterhin unklar. Die emiratischen Behörden haben Ermittlungen eingeleitet. Motiv und Absichten des mutmaßlichen Angreifers, eines Piloten aus dem Oman, sind noch immer ungeklärt. Die israelische Regierung geht von einem dschihadistischen Terroranschlag aus. Ein spezielles Ermittlungsteam soll das prüfen und ob der Vorfall geplant bzw. angeordnet wurde. Zum Sport. Im dritten Spiel unter Bundestrainer Jürgen Klopp hat die deutsche Fußballnationalmannschaft in der Nations League den ersten Sieg eingefahren. In München schlug die DFB-Elf Serbien mit 2:0 durch Tore von Bischof und Wirtz. Klopp war nach dem Spiel im ZDF komplett zufrieden.
3: Wir wollen jetzt nicht durchdrehen und so weiter, aber wir haben eine sehr gute Anfangsphase gehabt, wenn wir mehr Tore schießen können, zu Beginn gleich aus Ballgewinn heraus. Also gegen den Ball war es herausragend und mit Ball haben wir einfach wundervollen Fußball gespielt. Die Jungs sind dran geblieben. Wenn man das macht und Spaß daran findet, dann kann das so aussehen.
4: Es ist ein Traum, mit vorm Spiel reinzukommen und, ja, und Schwarz-Rot-Gold zu sehen. Das Herz aufgegangen.
1: Eine Partie gibt's noch in dieser Länderspielphase am Sonntag in Thessaloniki gegen Griechenland.

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1: Ich bin Uli Reitinger. Die Bundeswehr bekommt ein eigenes Drohnenregiment. Dieses werde aus bis zu 600 Männern und Frauen bestehen und Reichweiten bis zu 500 Kilometern abdecken, sagte Verteidigungsminister Pistorius. Wer sich zu Land durchsetzen will, der muss eben den Kampf mit unbemannten Systemen beherrschen, sagte der Minister. Das Drohnenregiment soll auch mit neuen Kamikaze-Drohnen ausgerüstet sein. Bei den Plänen geht es laut Pistorius aber nicht nur um fliegende Systeme, sondern auch um unbemannte Landsysteme. Wo werden öffentliche Gelder verschwendet? Der Bund der Steuerzahler hat 100 Beispiele in seinem neuen Schwarzbuch aufgelistet. Im Fokus hat der Lobbyverband dieses Mal vergiftete Geschenke.
2: Diese Geschenke sind staatliche Förderprogramme, die zum Beispiel Kommunen beantragen, nur weil es dann Geld gibt, ohne wirklichen Nutzen, sagt der Lobbyverband und fordert mehr Transparenz bei solchen Verfahren. Und dann wären da noch die Projekte, wo viele nur sagen, der Hammer. Designermöbel im Jobcenter, einen einzigen Fahrradstellplatz für 16.000 Euro oder Dienstlaptops, die nie eingeschaltet werden. Claudia Wächter, Nachrichtenredaktion.
1: Wieder ist ein Tanker beim Durchfahren der Straße von Hormuz unter Beschuss geraten. Es brach ein Feuer aus, meldet die britische Behörde für Sicherheit in der Schifffahrt. Die Besatzung des Schiffs soll sich demnach in Sicherheit befinden. In der für den weltweiten Energiehandel wichtigen Straße von Hormuz kam es zuletzt regelmäßig zu Beschuss. Der Iran blockiert im Konflikt mit den USA den Verkehr durch die Meerenge weitestgehend. Zum Fußball. Erleichterung bei den deutschen Fußballfans. Im dritten Spiel unter Jürgen Klopp hat es endlich geklappt. Die Nationalmannschaft hat in der Nations League den ersten Sieg eingefahren. In München schlug die DFB-Elf Serbien mit 2:0 durch Tore von Tom Bischoff und Florian Wirtz.
3: Der zweite Klopp-Kader macht richtig Spaß. Mit viel Spielfreude gewinnt das junge Team völlig verdient gegen allerdings auch schwache Serben. Von Beginn an viel Zug nach vorne, eine Menge Torschüsse und Kombinationen. Dazu starke Leistungen von Pavlovic, Bischoff, Wirtz und Neuling Scherhand. Am Ende schickt Klopp 5 Neulinge aufs Feld, darunter der 1000. Debütant der DFB-Geschichte, Mika Bauer von Celtic Glasgow. Thomas Bremser, Sportredaktion.
1: Am Sonntag steht das vierte und letzte Spiel in dieser Länderspielphase an, auswärts gegen Griechenland.

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0: Sie hören Ihr Radio Potsdam Wachermacher. Schönen guten Morgen. Gleich gibt's ein bisschen Nostalgie aus den frühen 90ern. Take That mit Pray. Und aktuelle Musik gibt's natürlich auch von Milo und DJ-licious Forever Young. Das alles gleich. Ist es kurz vor 6.
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2: Ich bin Charlie Detloff und das ist das Top-Thema der Stunde. Ab heute hält der ICE vorübergehend etwa alle 2 Stunden am Potsdamer Hauptbahnhof. Bis zum 12. Dezember gibt es damit Direktverbindungen unter anderem nach Hannover, Dortmund, Essen und Düsseldorf. Fahrten mit dem ICE zwischen Potsdam und Berlin sind allerdings nicht möglich. 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Und jetzt mehr Nachrichten aus Deutschland und der Welt.
3: Ich bin Katrin Müller. Erleichterung bei den deutschen Fußballfans. Im 3. Spiel unter Jürgen Klopp hat die Nationalmannschaft in der Nations League den 1. Sieg eingefahren. In München schlug die DFB-Elf Serbien mit 2:0 durch Tore

0: von Tom Bischoff und Florian Wirtz.
1: Der zweite Klopp-Kader macht richtig Spaß. Mit viel Spielfreude gewinnt das junge Team völlig verdient gegen allerdings auch schwache Serben. Von Beginn an viel Zug nach vorne, eine Menge Torschüsse und Kombinationen. Dazu starke Leistungen von Pavlovic, Bischoff, Wirtz und Neuling Scherhand. Am Ende schickt Klopp 5 Neulinge aufs Feld, darunter der 1000. Debütant der DFB-Geschichte, Mika Bauer von Celtic Glasgow. Nach dem Spiel umarmt Klopp seine Spieler und hofft jetzt auf seinen ersten Auswärtssieg in Griechenland. Thomas Bremser, Sportredaktion.
0: Ein Tanker ist beim Durchfahren der Straße von Hormuz unter Beschuss geraten. An Bord brach Feuer aus. Die Besatzung des Schiffs soll sich aber in Sicherheit befinden. In der für den weltweiten Energiehandel wichtigen Straße von Hormuz kam es zuletzt regelmäßig zu Beschuss. Der Iran blockiert im Konflikt mit den USA den Verkehr durch die Meerenge weitestgehend. Extremhitze, Dürre, Waldbrände und Niedrigwasser in diesem Sommer. Von vielen Flüssen gab es Berichte über extrem niedrige Wasserstände. Nun zeigt eine Bilanz des EU-Klimawandeldienstes, Europas Flüsse verzeichneten im Sommer die niedrigsten mittleren Abflussmengen seit mehr als 30 Jahren.
2: Im Juli und August führten große Flüsse wie Rhein und Donau so wenig Wasser wie selten zuvor. Das erschwerte den Gütertransport und belastete die Wasser- und Energieversorgung. Denn der Sommer in Deutschland war außergewöhnlich heiß und trocken. In Westeuropa lag die Durchschnittstemperatur bei 21,7 Grad, 2,5 Grad über dem langjährigen Mittel. Mehr als die Hälfte Europas war starkem Hitzestress ausgesetzt. Die Trockenheit begünstigte auch Waldbrände. In der EU brannte im Sommer fast doppelt so viel Fläche wie im langjährigen Schnitt. Ursula Winkler, Nachrichtenredaktion.
0: Für den Kampf mit unbemannten Systemen stellt die Bundeswehr ein eigenes Drohnenregiment auf. Der Verband werde aus bis zu 600 Männern und Frauen bestehen und Reichweiten bis zu 500 Kilometer abdecken. Das sagte Verteidigungsminister Pistorius auf dem niedersächsischen Truppenübungsplatz Bergen. Es gehe nicht nur um fliegende Systeme, sondern auch um unbemannte Landsysteme, so Pistorius.
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4: Das sieht ganz gut aus. 15 Grad haben wir schon bei uns in Potsdam, in Werder und auch in Schönefeld. Heute wären es dann maximal 19 Grad. Jetzt so am Morgen bzw. Vormittag, da können noch mal so ein, zwei Schauer runterkommen. Ansonsten wird es ein ziemlich bewölkter Freitag heute. Die Chance auf Sonne gibt es dann morgen aber wieder und zwar zum Vormittag, da dann auch maximal 19 Grad drin.
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4: Staumeldungen aus dem Potsdamer Stadtverkehr und auch von den Autobahnen haben wir aktuell keine. Der erste Blitzer, der ist aber schon in Potsdam und zwar steht er in Bornem in der Potsdamer Straße. Falls Sie da draußen noch was sehen sollten an Staus, Blitzern oder Gefahrenstellen, gern durchklingeln oder eine WhatsApp schreiben an die 0331 581 692 und die 30. Ihnen eine gute Fahrt.
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4: Schönen guten Morgen.
7: Guten Morgen.
4: Ja, wir starten in den Freitag gleich mit den wichtigsten Infos und Terminen unserer Stadt in Guten Morgen Potsdam. Da fahren wir Milo und DJ Licious mit Forever Young und Enrique Iglesias, Do You Know. Schönen guten Morgen.
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1: 6:10 ist es.
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1: Heute ist Freitag, der 2. Oktober und bitte nicht wundern, wenn Sie ab heute am Potsdamer Hauptbahnhof ein ICE halten sehen.
3: Ja, wegen der Bauarbeit auf der Strecke zwischen Berlin und Hannover halten die Züge bis Anfang Dezember bei uns.
1: Also das wird mal ein abwechslungsreicher Anblick, ein ICE am Potsdamer Hauptbahnhof.
3: Ja, und dann findet heute um 9.30 Uhr die nächste Landrätekonferenz statt. Da geht es um Themen, die die Kommunen bewegen, und zwar direkt im Ministerium des Inneren für Kommunales.
1: Und am Nachmittag, da lädt dann Oberbürgermeisterin Nuscha Aubel zur nächsten Sprechstunde ein.
3: Unter dem Motto reden wir, Ihre Oberbürgermeisterin vor Ort, können wir alle, also alle Potsdamerinnen und Potsdamer, direkt mit ihr ins Gespräch kommen, Fragen stellen und unsere Anliegen loswerden.
1: Treffpunkt ist die Arche in der Oskar-Mester-Straße um 17 Uhr und damit geht's rein in den letzten Arbeitstag der Woche.
3: Wir wünschen Ihnen einen guten Start.
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0: Madonna, Like a Prayer, 6:15 ist es jetzt. Schönen guten Morgen. Es ist ein ziemlich grauer Start in diesen Tag. Dafür sind die Temperaturen aber ziemlich mild. 15 Grad aktuell bei uns in Potsdam. 19 werden es heute dann noch maximal. Und gute Nachrichten auch von den Straßen. Da haben wir aktuell noch keine Staumeldungen. Falls Sie da aber noch was sehen sollten, ne? Gern durchklingeln oder eine WhatsApp schreiben an die 0331 581 692 und die 30. Ja, und gestern sind bei uns Schüler, Lehrer, Hausmeister und Schulleitungen ausgezeichnet worden. 41 Schulen haben sich dieses Jahr am sogenannten Energieeinsparprogramm beteiligt. Wir haben sich vor allem für klimafreundliche Ernährung eingesetzt. Und mehr Nachrichten aus Potsdam und unserer Region gibt's wie immer um 5:30.
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6.22 Uhr ist es. Schönen guten Morgen. Ja, morgens ist es ja manchmal so ein kleiner Kampf, ne? Man versucht ja doch hier und da mal mit dem Wecker zu verhandeln, um vielleicht nicht sofort aufstehen zu müssen. Aber das Gute ist, für viele ist ja nur noch heute der Wecker aktiv. Ab morgen ist dann Wochenende und dann kämpft man nur noch darum, wer als erstes aufsteht, um Frühstück zu machen. Wir sind Ihre Radio Potsdam Wachermacher, begleiten Sie durch diesen Freitagmorgen jetzt mit Ray Dalton und In My Bones. Starten Sie gut rein.

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0: Rockig geht's in diesen Freitagmorgen. Hier sind die Radio Potsdam Wachermacher. Und gleich geht's auch weiter mit einer der Rockbands. Queen haben wir für Sie mit I Want to Break Free. Und James Bay mit Hold Back the River. Das alles gleich. Es ist kurz vor 6:30.
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0: Ja, Charlie, ab heute wird Potsdam vorübergehend zum ICE-Bahnhof.
2: Wegen Bauarbeiten auf der Strecke zwischen Berlin und Hannover hält die ICE-Linie 10 bis zum 12. Dezember etwa alle 2 Stunden am Potsdamer Hauptbahnhof. Damit gibt es Direktverbindungen unter anderem nach Hannover, Dortmund, Essen und Düsseldorf. Wichtig, in Potsdam darf nur in Richtung Nordrhein-Westfalen eingestiegen bzw. aus dieser Richtung ausgestiegen werden. Für Fahrten zwischen Potsdam und Berlin kann der ICE nicht genutzt werden. In Kleinmachnow soll die Jagd auf Wildschweine weiter intensiviert werden. Seit Beginn des aktuellen Jagdjahres wurden im Pachtgebiet Kleinmachnow-Stahnsdorf bereits 114 Tiere erlegt. Damit schon mehr als im gesamten vorherigen Jagdjahr. Die Gemeinde prüft jetzt zusätzliche Flächen, auf denen eine Jagd rechtlich unsicher möglich ist. Bürger werden außerdem gebeten, Sichtungen weiterhin über das Wildschwein-Monitoring WIMO zu melden. Oberbürgermeisterin Nuscha Aube lädt heute wieder zum direkten Austausch mit den Potsdamern ein. Ab 17 Uhr findet die nächste Sprechstunde ihres Bürgerdialogs Reden wir statt. Diesmal ist Aube in der Arche in der Oskar-Mester-Straße zu Gast. Dort können Bürger ihre Fragen und Anliegen direkt mit der Oberbürgermeisterin besprechen.
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0: Ja, heute wird nach einer langen Zeit mal wieder der Regenschirm rausgeholt. Wir haben aktuell 15 Grad bei uns in Potsdam, in Ludwigsfelde und auch in Teltow. 19 wären es dann noch maximal. Und zumindest für den Vormittag ist hier in der Region noch ein bisschen Regen gemeldet. Also da müssen wir uns ein bisschen drauf vorbereiten. Ansonsten wird es ein ziemlich grauer Freitag. Morgen geht es dann temperaturenmäßig genauso weiter, auch maximal 19 Grad. Da bekommen wir vormittags aber auch nochmal die Chance, die Sonne zu sehen.
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0: Das können wir kurz und knackig halten. Staumeldungen vom Potsdamer Stadtverkehr und von den Autobahnen haben wir aktuell nicht. Wir haben aber schon den ersten Blitzer bei uns in der Stadt. Der steht momentan in der Potsdamer Straße. Da wird in der 30er-Zone geblitzt. Falls Sie noch was gesehen haben sollten, Staus, Blitzer, Gefahrenstellen, gern durchklingeln oder ein WhatsApp schreiben. Unsere Nummer für alles ist die 0331 581 692 und die 30.
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0: 6.32 Uhr ist es jetzt und unsere Kollegin Domi aus Mittag, die ist schon da. Schönen guten Morgen.
5: Guten Morgen.
0: Du bist angekommen, ausgestattet mit einem Kaffee to go.
5: Ja.
0: Und du hast jetzt das erste Mal die neue Verpackungssteuer hier in Potsdam bezahlt. Ja. Du warst ein bisschen überrascht, oder?
5: Ich war ein bisschen überrascht, weil ich habe es total vergessen, ehrlich gesagt. Ich habe gestern noch drüber geredet und jetzt hat sie heute dann an der Kasse gesagt, ja, übrigens Verpackungssteuer. Und damit hat mein Kaffee einfach über 5 Euro heute gekostet.
0: Oh mein Gott.
5: Und ich glaube, also es sind halt nur 50 Cent oder 60, aber ich denke mir, nee, ich glaube, da überlege ich dann doch nochmal die nächsten Tage, ob ich das regelmäßig mache.
0: Was ist dein Maximum? Wie viel würdest du maximal für einen Kaffee ausgeben?
5: Ich habe immer gesagt, nicht über 5 Euro. So,
0: heute ist das erste Mal. Wie fühlt es sich so an? Ist schon ein bisschen komisch, oder?
5: Ja, was geht eigentlich? Aber wie gesagt, 5 Euro ist schon heavy.
0: Ist eine Nummer auf jeden Fall. Wir hoffen natürlich, Sie haben den Kaffee noch in der Tasse ohne Steuer und wünschen Ihnen jetzt erstmal einen schönen guten Morgen.
5: Morgen.
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0: Benson Boone war das mit Sorry, I'm here for someone else. 6.39 Uhr haben wir es jetzt. Und in einer Zeit, wo ja viele das Gefühl haben, dass das Geld nur so aus dem Portemonnaie fliegt, sagt unser erster VfL Potsdam jetzt so nicht. Am Montag wird gegen TuS Ferndorf gespielt und dafür zahlen Zuschauer 1 Euro.
1: Ja, Sie haben richtig gehört. Nur 1 Euro kostet das ganze Spiel. Frank von Behren ist der Geschäftsführer. Sag mal, Frank, was genau passiert denn bei diesem sogenannten 1-Euro-Spieltag?
2: Das ist ganz einfach. Jedes Ticket kostet 1 Euro. Das heißt, diese Hürde, dass die Tickets irgendwie zu teuer sind, die gibt es nicht. Das Ziel ist natürlich, dass wir die Halle voll bekommen und an einem Montagabend für eine grandiose Stimmung sorgen für ein Team, das gerade mit 10-0 Punkten an der Tabellenspitze der zweiten Liga steht.
0: Ja, mit dem TuS Ferndorf kommt ja dann auch ein Gegner aus dem oberen Drittel. Was können sich oder wie können sich die Zuschauer denn dieses Spiel so vorstellen? Was können wir erwarten?
2: Genau, TuS Ferndorf. Die haben einen tollen Saisonstart hingelegt, ähnlich wie wir. Und das heißt, es ist so eine Art Spitzenspiel der zweiten Handball Bundesliga. Aber Ferndorf ist mit uns auf Augenhöhe. Eine sehr kampfstarke Mannschaft und da brauchen wir die Unterstützung von den Fans, von den Rängen. Und das ist manchmal auch gar nicht so einfach, dann das Potsdamer Publikum für Sport, für Handball zu begeistern. Und ich finde, das braucht einfach mehr Anklang und mehr Unterstützung. Und dieser 1-Euro-Spieltag dient halt einfach dazu, das in die Breite zu bringen und dafür zu werben.
1: Frank von Behren ist übrigens nicht nur der Geschäftsführer, sondern er war selbst auch mal Spieler. Was macht denn so eine elektrisierende Atmosphäre mit einem auf dem Feld? Also warum sollten Fans am Montag in die Halle zum Anfeuern kommen?
2: Sie sollen in die Halle kommen, weil sie begeisternden Sport erleben werden, weil sie junge Leute sehen werden, die alles geben, was sie haben. Das heißt, da gibt es ordentlich Stimmung. Wir haben so eine Art Jugendblock eingerichtet mit unseren Jugendmannschaften und die werden richtig Stimmung machen. Das war schon beim ersten Heimspieltag so. Da hat dieser Block die Mannschaft wirklich zum Sieg gegen den TV Hüttenberg getragen und Ähnliches wird jetzt passieren. Also sie werden eine grandiose Stimmung sehen, eine volle Halle, 2 kämpferische Teams und sie werden vor allen Dingen auch Spieler sehen, die garantiert in den nächsten Jahren in der ersten Liga auflaufen.
0: Ja, wir haben es gerade schon gehört, ne? So eine Fanszene, die trägt dann halt auch so ein Spiel. Das darf man schon nicht unterschätzen. Und die Tickets, die kosten nur 1 Euro. Los geht's am Montag um 19.30 Uhr in der MBS Arena. Hier sind Ihre Radio Potsdam Wachermacher. Wir wünschen Ihnen einen schönen Start in diesen Freitagmorgen.
1: Guten Morgen!

0: 6.45 Uhr ist es, 6:45. Hier bei den Radio Potsdam Wachermachern gibt es ja das Wichtigste morgens immer alle Viertelstunde. Ja, und drittes Spiel, endlich ist ein Sieg da. Die deutsche Nationalmannschaft, die hat gestern gegen Serbien mit 2:0 gewonnen. Genauso wollen wir das doch. Mehr Nachrichten aus Deutschland und der Welt gibt es bei uns wie immer um 7. Dann schauen wir noch kurz drauf auf die Temperaturen. Es ist mild draußen. 13 Grad haben wir momentan. 19 werden es heute dann noch maximal. Und wir haben schon den ersten Blitzer für Sie. Der steht bei uns in Potsdam in der Potsdamer Straße. Da wird in der 30er-Zone geblitzt. Ihnen weiterhin einen guten Start.
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12: Und das sind die PNN-Schlagzeilen von heute. Extremograph für Brandenburg. Eine Karte des Verfassungsschutzes zeigt die Hochburgen der Extremisten. Die Verpackungssteuer startet, doch nicht alle geben sie an die Kunden weiter. Abschied und Umbruch. Eine Kunstausstellung in Kramnitz sucht nach Zukunft.
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0: sowas von Kultklassiker. Queen mit I Want to Break Free. Schönen guten Morgen. 6.52 Uhr ist es jetzt. Und am Wochenende geht's für unsere Turbine-Frauen ja wieder rauf auf den Rasen im Kali. Und zwar gegen Eintracht Frankfurt 2.
1: Und wir hatten bei uns im Studio Emily Gavillet, neue Torhüterin der Mannschaft. Und sie hat uns mal verraten, wie ihr erster Tag bei Turbine eigentlich war.
2: Ich glaube, das erste Tag, als ich reingekommen bin, war geil, weil ich Kat ist eine Mitspielerin von mir und ich wusste nicht, dass sie hier spielt, aber ich hatte sie schon, wir haben in Österreich gegeneinander gespielt. Nach einem Spiel so very randomly, aber wir sind so zum Essen gegangen, es war erst random und ich habe sie seitdem nicht gesehen, aber als ich dann im Lockerroom ankomme, sie so, Emmy? Ich so, Kat? Wir so, was machst du hier?
1: Ja, ich habe ein bisschen das Gefühl, das ist wie in Potsdam. Die Fußballwelt ist dann am Ende doch auch relativ klein. Ja, und ihr Lieblingsort in Potsdam?
2: Ich liebe so Babelsberg. Also ich finde echt so relaxing. Und Sanssouci ist auch schön, aber es gibt viele Touristen. Also da vorne du ganz weniger so, okay, so ruhig oder lesen und so. Babelsberg finde ich cool. Und ich gehe auch mit dem Fahrrad immer zum Spiel. Und wir spielen dort und ich gehe immer durch den Park und das ist so relaxing vor dem Spiel, so meine Meditation.
0: Ja, dann hoffen wir natürlich, dass diese Meditation am Sonntag auch hilft beim Spiel gegen Eintracht.
1: Oh ja.
0: Und das ganze Interview mit Emily, das finden Sie auch nochmal unter radio-potsdam.de. Jetzt haben wir für Sie zum Wachwerden Katy Perry zum Mitsingen mit I Kissed a Girl. Moin!
1: Guten Morgen!

0: Wir starten rein in diesen letzten Arbeitstag der Woche. Und das gleich zusammen mit Phil Collins und Philip Bailey, Easy Lover. Und einer der neuen Newcomer, Iggy Kelly, war ja dieses Jahr auch beim großen Radio Potsdam Sommer Open Air. Seine neue Nummer Miracle hören wir gleich.
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2: Ich bin Charlie Detloff und das ist das Top-Thema der Stunde. 41 Potsdamer Schulen haben für ihre Klimaschutzprojekte insgesamt 60.000 Euro an Prämien erhalten. Im vergangenen Schuljahr lag der Schwerpunkt auf klimafreundliche Ernährung. Im neuen Schuljahr geht es vor allem um nachhaltige Mobilität. Mehr Nachrichten aus unserer Region finden Sie jederzeit bei uns im Netz auf radio-potsdam.de. Und jetzt mehr Nachrichten aus Deutschland und der Welt.
3: Ich bin Katrin Müller. Erleichterung bei den deutschen Fußballfans. Im dritten Spiel unter Jürgen Klopp hat die Nationalmannschaft in der Nations League den ersten Sieg eingefahren. In München schlug die DFB-Elf Serbien mit 2:0 durch Tore von Tom Bischoff und Florian Wirtz. Klopp war nach dem Spiel im ZDF komplett zufrieden.
4: Wir wollen jetzt nicht durchdrehen und so weiter, aber wir haben eine sehr gute Anfangsphase gehabt, werden ja mehr Tore schießen können. Zu Beginn gleich aus Ballgewinn heraus. Also gegen den Ball war es herausragend und mit Ball haben wir einfach wundervollen Fußball gespielt. Die Jungs sind dran geblieben. Dann, wenn man das macht und Spaß daran findet, dann kann das so aussehen, bin echt happy.
3: Bundestrainer Klopp hat seine Spieler nach der Partie umarmt und hofft jetzt auf den ersten Auswärtssieg am Sonntag in Griechenland. Für den Kampf mit unbemannten Systemen stellt die Bundeswehr ein eigenes Drohnenregiment auf. Der Verband werde aus bis zu 600 Männern und Frauen bestehen und Reichweiten bis zu 500 Kilometer abdecken. Das sagte Verteidigungsminister Pistorius auf dem niedersächsischen Truppenübungsplatz Bergen. Es gehe nicht nur um fliegende Systeme, sondern auch um unbemannte Landsysteme, so Pistorius. Ab heute brauchen die Zugreisenden auf einer stark befahrenen Strecke wieder mehr Geduld.

0: Die Bahngeneralsanierung zwischen Hannover und Berlin beginnt. Die Züge werden nun 14 Monate lang über Braunschweig und Magdeburg umgeleitet und brauchen dann rund 80 Minuten länger.
1: Auf der wichtigen Ost-West-Verbindung reisen auch viele Passagiere Richtung Nordrhein-Westfalen. Eine ICE-Fahrt von Berlin nach Düsseldorf dauert wegen der Umleitung dann mindestens 5,5 Stunden. Betroffen sind auch Fahrgäste im Regionalverkehr. Die Bahn will aber während der Bauphase ein Grundangebot aufrechterhalten, teils mit Ersatzbussen. Die Einschränkungen werden deutlich länger dauern als ursprünglich geplant. Bis Ende 2027 sollen nun hunderte Kilometer Gleise, Weichen, Oberleitungen und Lärmschutzwände erneuert werden. Ursula Winkler, Nachrichtenredaktion.
0: Bei den Schulprotesten in Frankreich sind knapp 2000 Menschen festgenommen worden. Den meisten werde Gewalt, etwa gegen Einsatzkräfte, vorgeworfen, heißt es aus dem Innenministerium. Gut 300 Polizisten wurden verletzt. Heute sollen wegen des Protests gut 400 Schulen geschlossen bleiben und nur Fernunterricht anbieten, sagt der Bildungsminister.
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3: 13 Grad haben wir bei uns in der Landeshauptstadt. 14 sind's in Ludwigsfelde und 15 haben wir aktuell in Rathenow. Heute maximal 19 Grad drinne. Dazu ein sehr, sehr grauer Freitag. In Richtung Vormittag müssen wir uns da auch noch auf ein paar Regenschauer einstellen. Aber keine Sorge, die Sonne, die kommt wieder, und zwar morgen. Morgen Vormittag am Samstag. So kann das Wochenende doch gern starten. Auch bei maximal 19 Grad.
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3: Ein bisschen Stop and Go haben wir jetzt schon auf der A115, und zwar beim Dreieck Nutetal Richtung Dreieck Funkturm. Da dauert so 2 bis 3 Minütchen länger. Gute Nachrichten aber vom Potsdamer Stadtverkehr, da haben wir aktuell noch keine Staumeldungen. Blitzer haben wir aber schon welche für Sie. Einmal in Bornim in der Potsdamer Straße und ein zweiter, der steht jetzt auf der A115. Geblitzt wird da in Höhe Michendorf. Falls Sie aber noch was sehen, gern her damit an die 0331 581 692 und die 30. Ihnen eine gute Fahrt.
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3: 7:04, moin moin.
6: Schönen guten Morgen.
3: Ja, und Eltern sind ja für vieles gut, ne? Für so Schulbrote schmieren, dass man gut ausgestattet ist, aber vielleicht auch um so ein bisschen mitzurätseln, ne?
6: Das kann gut sein.
3: Gleich haben wir wieder das Kids-Quiz mit der Frage für heute und natürlich haben wir auch wieder einen Gewinn mit im Gepäck.
6: Ja, ein letztes Mal für diese Woche könnt ihr und können Sie ein Kürbisschnitt-Set gewinnen. Drin sind 5 verschiedene Messer, mit denen man dann ordentlich schnitzen kann, und die sehen auch verdammt cool aus. Orange und, habe ich gerade erst gesehen, hier sind richtig coole Skelette drauf.
3: Na Mensch, also schon mal für Halloween ready. Die Frage von Luise, die hören wir gleich nach nur einem Song. Das ist Eros Ramazzotti mit, um Gottes Willen, jetzt kommt hier mein Italienisch, Un Umezione per sempre.
6: Ja, das war Bescheid.
3: Moin.
6: Guten Morgen.
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0: Zusammen starten wir in diesen Freitagmorgen, 7:08.
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0: Ja, jede Gehirnzelle wird hier heute aktiviert von jedem Familienmitglied. Da wird auch jede Hilfe, glaube ich, gebraucht. Und natürlich gibt es auch wieder einen Gewinn für uns.
3: Ja, wir haben ein Kürbisschnittset. Mhm. 5 verschiedene Messer sind enthalten, also da kann das Schnitzen ja losgehen. Es gibt eine Frage zu beantworten und die kommt von Luise.
4: Morgen ist offiziell Feiertag in Deutschland. Aber was feiern wir eigentlich? A. Tag des Mauerfalls, B. Tag des Potsdamer Vertrages oder C. Tag der Deutschen Einheit.
0: Oh, da bin ich mir ganz sicher, das wissen einige.
3: Morgen, 3. Oktober.
0: Wir sind mal gespannt auf die Antworten.
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2: Wer die Lösung weiß, schickt einfach eine WhatsApp, Text oder Sprachnachricht an die 0331 581 692 30.

0: Die war das mit Miracle. Schönen guten Morgen.
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0: Und da spielen wir ja heute Morgen um ein brandneues Kürbisschnittset, ne? Damit wir für den Oktober, für Halloween gut vorbereitet sind.
3: Ja, und diese Frage gibt's dafür zu beantworten.
4: Morgen ist offiziell Feiertag in Deutschland. Aber was feiern wir eigentlich? A. Tag des Mauerfalls. B. Tag des Potsdamer Vertrages.

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0: Das ist so ein perfekter Song, um sich die Zahnbürste zu schnappen oder vielleicht die Haarbürste und schön mitzusingen. Phil Collins und Philipp Bailey waren das mit Easy Lover, 7.26 Uhr. Und ein Feiertagswochenende steht ja vor der Tür. Wer morgen noch nichts vorhat, der kann mitten in Potsdam Weltmeister und Olympiasieger anfeuern.
1: Ja, und das sogar aus nächster Nähe. Auf der alten Fahrt steigt nämlich morgen ab 13 Uhr der 5. Potsdamer Kanusprint. Da treten ja dann die Spitzensportler des Kanuclubs Potsdam und andere Vereine direkt gegeneinander an. Darunter übrigens auch die Olympiasieger Max Lemke und Jakob Schopf, aber auch frisch gebackene Weltmeisterinnen und Weltmeister sind dort.
0: Und auch der Potsdamer Nachwuchs, der ist mit dabei.
1: Ja, ganz wichtig, die Minis und Nachwuchsathleten, die gehen selbst aufs Wasser und liefern sich da ihr eigenes Rennen. Und wer beim Zuschauen dann selbst Lust aufs Paddeln bekommt, der kann da sogar selbst was ausprobieren. Vor Ort gibt es nämlich ein sogenanntes Kajak-Ergometer. Fühlt sich dann ein bisschen an wie Kajakfahren, aber auf dem Land. Das ist nämlich so ein Fitnessgerät fürs Kajakfahren, ähnlich wie ein Rudergerät. Man sitzt also drauf und führt dann mit einem Paddel diese typischen Kajakbewegungen aus.
0: Und ein Kanu-Quiz wird es ja auch geben.
1: Ja, und mit ein bisschen Glück landet man dann anschließend sogar auf einem der beiden Zuschauerboote.
0: Also ordentlich was los an der alten Fahrt. Der 5. Potsdamer Kanusprint, der startet um 13 Uhr. Und das Beste, das ist alles für Sie komplett kostenlos. Hier sind Ihre Radio Potsdam Wachermacher, jetzt mit Lost Frequencies und Reality. Wir wünschen Ihnen einen schönen guten Morgen.
1: Guten Morgen! 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

0: geschafft. Wir sind am Freitag angekommen, letzter Arbeitstag der Woche. 7.30 Uhr ist es jetzt. Und in der nächsten halben Stunde gibt's Lola Young mit aktueller Musik Messy. Und, na klar, die Kultmucke für ihren Morgen haben wir auch mit dabei. Elle Corley mit Square Rooms. Das alles gleich.
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0: Charlie, 41 Potsdamer Schulen sind für ihr Engagement beim Klimaschutz ausgezeichnet worden.
2: Im vergangenen Schuljahr beschäftigten sich die Schülerinnen und Schüler vor allem mit klimafreundlicher Ernährung, etwa mit regionalen Lebensmitteln, nachhaltigem Kochen oder der Vermeidung von Lebensmittelverschwendung. Dafür wurden insgesamt 60.000 Euro an Anerkennungsprämien vergeben. Im neuen Schuljahr dreht sich das Energieeinsparungsprogramm dann um klimafreundliche Mobilität. Die Vorbereitungen für das nächste Baumblütenfest in Werder laufen an. Händler, Gastronomen und Schausteller können sich ab sofort auf rund 140 Standplätze für Rummel- und Volksfest bewerben. Das 148. Baumblütenfest findet vom 24. April bis zum 2. Mai 2027 statt, mit Obsthöfen, Blütenrundfahrt, Rummel und einem großen Volksfest. Für den Rummel läuft die Bewerbungsfrist bis Ende November, für das Volksfest bis zum 15. Dezember. Der alte Landtag auf dem Potsdamer Brauhausberg hat einen neuen Eigentümer. Die Hasso-Plattner Foundation übernimmt das Grundstück von KW Development für 31 Millionen Euro und wird damit selbst Bauherrin für den geplanten neuen Campus der Universität Potsdam. KW Development steigt aus dem Großprojekt damit aus. Die Plattner Stiftung will den denkmalgeschützten Altbau sanieren und das Areal gemeinsam mit dem Land zum Universitätscampus entwickeln.
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0: Potsdam sieht momentan ein bisschen aus wie so ein Milchglas. Also es ist sehr trüb, grau in grau. Aktuell 14 Grad bei uns in der Landeshauptstadt. 13 sind es in Michendorf und in Belitz. Heute bekommen wir noch eine Höchsttemperatur von 19 Grad. Im Laufe des Vormittags bekommen wir auch noch ein, zwei Regenschauer. Also am besten sicherheitshalber nochmal den Regenschirm einpacken.
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0: Momentan stockt's im Potsdamer Stadtverkehr vor allem am Neuen Garten, statt ein- und statt auswärts, da am besten 5 Minuten draufpacken. Staumeldungen von den Autobahnen liegen uns aktuell keine vor. Da scheint's noch relativ ruhig zu sein. Blitzer haben wir aber 3 für Sie. Einmal auf der A115, da wird geblitzt in Höhe von Michendorf und dann in Potsdam noch in der Breitestraße und auch noch in der Potsdamer Straße. Falls Sie da aber noch Blitzer, Staus oder Gefahrenstellen sehen sollten, gern petzen an die 0331 581 692 und die 30.
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0: Ja, wir haben noch genau einen Feiertag, bevor Weihnachten ist. Und der ist ausgerechnet morgen, ne? Auf einem Samstag.
2: Das hätte man sich auch mal besser legen können. Naja gut, Tag der Deutschen Einheit ist morgen. Und wir haben mal bei den Potsdamer nachgefragt, welche Bedeutung dieser Tag überhaupt noch für sie hat.
0: Hören wir gleich rein nach Tom Gregory. Und jetzt Joris, Sommerregen. Schönen guten Morgen.
2: Guten Morgen.
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0: 7.39 Uhr ist es jetzt. Sie hören Radio Potsdam. Schönen guten Morgen. Ganz
1: Morgen.
0: Wichtig heute, ne? Gehen Sie nochmal einkaufen. Morgen ist ja Feiertag, Tag der Deutschen Einheit. Da hat alles zu.
1: Ja, ich hätte es ehrlich gesagt vergessen. Der Tag der Deutschen Einheit, der soll ja an die Wiedervereinigung von Ost- und Westdeutschland erinnern. Aber hat dieser Feiertag eigentlich heute noch eine Bedeutung? Wir haben mal die Potsdamer auf der Brandenburger Straße gefragt.
2: War toll. Damals. Heute ist es nicht mehr so. Man hat ihn nicht mehr so auf dem Schirm. Es ist schon selbstverständlich geworden. Man wird daran erinnert und dann denkt man auch wieder drüber nach, was da alles so passiert ist, was gewesen ist.
3: Ja, ich bin zwar Wessi, aber habe in zwei Oststädten studiert und da ist immer noch so eine Grüppchenbildung. Ich finde es eigentlich schade und würde mir wünschen, dass das noch näher zusammenwächst, Deutschland.
4: Es war vor vielen Jahren ein wichtiges Ereignis, aber mittlerweile ist Ost-West eigentlich eins. Ich sehe die Trennung nicht mehr, die es gibt. Ich selber bin aus dem Westen, lebe im Osten, komme aus dem Zonenrandgebiet und habe eigentlich dieses, man feiert die Freiheit, ja, das kann man gemeinsam machen. Das ist auch wahrscheinlich wichtig für die Nachwelt, dass das im Gedächtnis bleibt, was das bedeutet.
5: Ja, das zusammen wächst, was zusammen gehört, aber das tut sich immer noch sehr schwer, weil es gibt keine Brücken. Diese Unterschiede, die sind noch sehr dominant.
6: Ich mag mir aus Altersgründen den 7. Oktober. Das war der Tag der Republik in der DDR. So, und die deutsche Einheit beeinflusst ja so viele Fragen, Befindlichkeiten, dass es sehr schwierig zu beantworten ist. Aber ich feiere den Tag auch nicht.
7: Tag der Deutschen Einheit bedeutet für mich, dass mein Land, in dem ich aufgewachsen bin und sozialisiert wurde, untergegangen ist. Ich feiere immer noch den 7. Oktober.
8: Leider kein freier Tag, weil es ein Samstag ist. Ja, tatsächlich habe ich noch gar nicht drüber nachgedacht. Es ist noch gar nicht da für mich. Es ist noch so weit weg.
9: Also ich bin zwar jüngere Generation, das heißt, ich habe das 1990 natürlich nicht mitbekommen, aber ich denke an sich für das gesamte Land war das schon ein wichtiger Tag.
0: Ja, und wer es nicht so ganz auf dem Schirm noch hat, ne, der 7. Oktober, der war der Gründungstag der DDR 1949 und später dann halt Nationalfeiertag, Tag der Republik bis 1989.
1: Ja, man hört ja gerade bei dieser Umfrage, es gibt wirklich ganz unterschiedliche Erinnerungen und Sichtweisen. Mhm. Für die einen ist der 3. Oktober ganz eng mit der eigenen Lebensgeschichte verbunden und für die anderen ist die deutsche Teilung längst Geschichte, die sie selbst gar nicht mehr so richtig erlebt haben.
0: Also ich sag ja immer, ich bin froh, dass es überhaupt Feiertage gibt, dass man Freiheit mal gut morgen. Morgen ist es dann halt auf dem Samstag, aber mein Gott, ne? Also heute im Hinterkopf behalten, nochmal einkaufen gehen und dann sind wir dafür auch gerüstet. Jetzt ist es 7.42 Uhr, wir haben jetzt hier einen richtigen Kultklassiker für Sie, damit wir nochmal mit Schwung so aus dem Bett in Richtung Arbeitsschule gehen können. iCarly ist es mit Square Rooms. Schönen guten Morgen.
1: Guten Morgen.

0: 7.45 Uhr ist es jetzt, Viertel vor acht. Sie hören Radio Potsdam, wir haben ja für Sie das Wichtigste morgens immer alle Viertelstunde und jetzt ist es offiziell die Bundeswehr. Die wird ein eigenes Drohnenregiment mit bis zu 600 Soldaten aufstellen. Warum? Das hören wir um 8 in unseren Nachrichten aus Deutschland und der Welt. Wir schauen noch mal kurz rauf auf die Temperaturen. 14 Grad sind es aktuell schon in Potsdam, es werden heute 19 Grad maximal. Und einen Stau haben wir auch schon für Sie auf der Autobahn, auf der A115. Alle Pendler, die wissen da wahrscheinlich schon Bescheid, es stockt wieder zwischen Kleinmachnow und Zehlendorf, da am besten 5 Minuten draufpacken.
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10: Und das sind die PNN-Schlagzeilen von heute. Extremograph für Brandenburg. Eine Karte des Verfassungsschutzes zeigt die Hochburgen der Extremisten. Die Verpackungssteuer startet, doch nicht alle geben sie an die Kunden weiter. Abschied und Umbruch. Eine Kunstausstellung in Kramnitz sucht nach Zukunft.

0: Lola Young war das mit Messi. 7.53 Uhr.
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0: Und das ist heute die 23 und die dürfte vor allem alle Rummel-Fans freuen.
2: Denn 23 Tage lang wird es im neuen Lustgarten in Potsdam wieder bunt, laut und wahrscheinlich bei dem einen oder anderen ein bisschen schwindelig. Heute startet dort das Oktobervolksfest, also der Rummel. Und das bleibt noch bis zum 25. Oktober. Täglich ab 14 Uhr drehen sich die Karussells und Fahrgeschäfte. Dazu gibt es natürlich die klassischen Rummel-Leckereien für die ganze Familie. Wer also im Oktober noch eine Runde Autoscooter, Kettenkarussell oder irgendwas anderes fahren möchte, der braucht dafür auf jeden Fall jetzt die richtige Gelegenheit.
0: Also 23 Tage Rummel mitten in Potsdam und deshalb, ne, die 23, die begleitet uns heute.
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0: Das ist wirklich so ein Song, zu dem kann man nur mitsingen. Mhm. Kompletter Klassiker. Tears for Fears, Everybody Wants to Rule the World war das. Es ist gleich 8 Uhr und wir machen uns natürlich schon mal so ein bisschen ready für diesen Freitagmorgen. Immerhin, gute Nachricht, ne?
1: Ja.
0: Letzter Arbeitstag der Woche. Das heißt, selbst wenn man jetzt noch nicht so ganz wach ist, sich noch so ein bisschen den Schlaf aus den Augen reibt, vielleicht der Kaffee auch noch nicht so ganz wirkt, ne? Gar nicht so schlimm. Heute stehen wir das letzte Mal noch durch, dann
1: ganz
0: Wochenende.
1: Genau.
0: Dann erstmal ausschlafen. Ich glaube, da freuen wir uns alle drauf. Und zum Wachwerden gibt's gleich hier noch diese Nummer. Ach, auch wieder so ein Song, wo man natürlich mitsingen kann, ne? Chesney Hawkes mit The One and Only. Und natürlich versorgen wir sie hier am Freitagmorgen auch mit neuer Musik. Fastboy sind das mit Music Sounds. Das haben wir alles gleich für Sie.
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3: Ich bin Charlie Detloff und das ist das Top-Thema der Stunde. Ab heute hält der ICE vorübergehend etwa alle 2 Stunden am Potsdamer Hauptbahnhof. Bis zum 12. Dezember gibt es damit Direktverbindungen unter anderem nach Hannover, Dortmund, Essen und Düsseldorf. Fahrten mit dem ICE zwischen Potsdam und Berlin sind allerdings nicht möglich. Mehr Nachrichten aus unserer Region finden Sie jederzeit bei uns im Netz auf radio-potsdam.de. Und jetzt mehr Nachrichten aus Deutschland und der Welt.
4: Ich bin Katrin Müller. Zu Beginn der Heizperiode sind die Heizölpreise so hoch wie seit der Energiekrise 2022 nicht mehr. Grund ist der Iran-Krieg und seine Folgen. Zuletzt kostete Heizöl bei einer Abnahmemenge von 3000 Litern im bundesweiten Schnitt rund 170 Euro pro 100 Liter, wie die Vergleichsportale Heizöl24 und EasyOil berichteten. Vor einem Jahr lag der Preis bei gut 90 Euro. Experten raten wegen der aktuell hohen Kosten aber davon ab, den Heizöltank jetzt schon voll zu machen. Am besten nur so viel nachtanken, um über den Winter zu kommen, heißt es. Bundeskanzler Merz verliert weiter an Rückhalt. Im neuen ARD-Deutschland-Trend sind nur noch 10% mit seiner Arbeit zufrieden. So wenig wie bei keinem Kanzler zuvor in dieser Umfrage. Auch die Union verliert und liegt in der Sonntagsfrage 7 Punkte hinter der AfD.
5: Für Merz geht es damit noch einmal 3 Punkte nach unten. 88% sind mit seiner Arbeit weniger oder gar nicht zufrieden. Seine Regierungskollegen schneiden dagegen deutlich besser ab. Verteidigungsminister Boris Pistorius kommt auf 50% Zustimmung, Außenminister Johann Wadephohl auf 34%. In der Sonntagsfrage liegt die AfD unverändert bei 27%, die Union kommt auf 20. Grüne und SPD folgen mit 16 bzw. 13%. Die Linke erreicht 11%, die FDP würde mit 4% den Einzug ins Parlament verpassen. Thomas Pleskin, Nachrichtenredaktion.
4: Für den Kampf mit unbemannten Systemen stellt die Bundeswehr ein eigenes Drohnenregiment auf. Der Verband werde aus bis zu 600 Männern und Frauen bestehen und Reichweiten bis zu 500 Kilometern abdecken. Das sagte Verteidigungsminister Pistorius auf dem niedersächsischen Truppenübungsplatz Bergen. Zum Sport. Im 3. Spiel unter Jürgen Klopp hat die Fußballnationalmannschaft in der Nations League den 1. Sieg eingefahren. In München schlug die DFB-Elf Serbien mit 2:0 durch Tore von Tom Bischoff und Florian Wirtz.
6: Mit viel Spielfreude gewinnt das junge Team völlig verdient gegen allerdings auch schwache Serben. Von Beginn an viel Zug nach vorne, eine Menge Torschüsse und Kombinationen. Dazu starke Leistungen von Pavlovic, Bischoff, Wirtz und Neuling Scherhand. Am Ende schickt Klopp 5 Neulinge aufs Feld, darunter der 1000. Debütant.

0: der DFB-Geschichte. Mika Bauer von Celtic Glasgow. Thomas Bremser, Sportredaktion.
1: Klopp hofft jetzt auf den ersten Auswärtssieg am Sonntag gegen Griechenland.
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3: 14 Grad aktuell hier bei uns am Studio in der Brandenburger Straße. 14 Grad sind es auch in Borkheide und in Belitz. Heute bekommen wir maximal 19 Grad. Es wird aber ein ziemlich grauer Freitag. Zum Vormittag hin auch noch ein paar Regen möglich. Also am besten nochmal den warmen Kaffee schnappen. Der schmeckt heute ganz gut. Das Wochenende sieht dann ein bisschen freundlicher aus. Da bekommen wir einen Mix aus Sonne und Wolken. Morgen 19 Grad, am Sonntag 20 Grad maximal.
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3: Die Straßen im Potsdamer Stadtverkehr, die sind aktuell noch relativ ruhig. Wir haben nur so ein bisschen Stop-and-Go, unter anderem in der Rudolf-Breithalt-Straße stadtauswärts. Momentan dauert es noch ein bisschen länger auf der A115. Wenn Sie unterwegs sind zwischen Kleinmachnow und Spanische Allee, da am besten noch 10 Minuten draufpacken. Und Blitzer haben wir auch einige für Sie. Der Thorsten, der hat sich bei uns gemeldet mit einem Blitzer in der Florastraße, da in Richtung Aral. Also da bitte aufpassen. Ansonsten haben wir auch noch einen in der Potsdamer Straße und einen auf der A115. Da wird geblitzt in Höhe Michendorf. Wenn Sie da aber noch was ergänzen können, machen Sie es gern genauso wie Thorsten, schreiben Sie uns eine WhatsApp oder klingeln Sie durch unter der 0331 581 692 und der 30.
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3: Freitagmorgen, 7:58.
5: Morgen.
3: Und wir schauen heute natürlich schon mal aufs Wochenende. Da steht ein ganz besonderes Jubiläum an.
5: Der Potsdamer Kneipenchor wird 9 und feiert das, na klar, mit einer wilden Geburtstags-Rodeo-Konzert.
3: Und wir haben da die Tickets für Sie gleich nach Fastboy und das sind Dick Brave und The Backbeats. Take good care of my baby. Moin, moin.
5: Morgen.
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0: mit ganz weit ausgebreiteten Armen begrüßen wir natürlich schon so langsam das Wochenende. Freitagmorgen, 10 nach 8, Sion Radio Potsdam. Und da ist bei uns in der Stadt Party angesagt.
1: Der Potsdamer Kneipenchor, der feiert nämlich morgen im Lindenpark mit einem großen Geburtstagskonzert 9-Jähriges.
0: Steven und Kati vom Chor, die sind bei uns, sagt man 9 Jahre Kneipenchor. Das ist ja schon fast ein Jahrzehnt. Wie fühlt sich das an?
2: 9 Jahre ist schon ein Brett, finde ich, oder?
3: Ich muss auch sagen, also 9 Jahre, man so überlegt, das Ganze angefangen hat, so ganz klein, ne? 6 Mädels in der Küche und jetzt sind wir über 60 Menschen, die sich einfach einmal in der Woche treffen zum Singen und dann jetzt, ja, einfach so eine schöne Zeit zusammen haben können, ne?
1: Ja, der Chor ist also schon ordentlich gewachsen und zum Jubiläum morgen heißt es dann übrigens Wild Sing und das Motto ist ganz klar Western. Wie seid ihr darauf gekommen?
3: Also im Endeffekt ist es bei uns ja sowieso, wenn es um Thema geht, wir sind ja ein Chor ohne Chorleiter. Also bei uns gibt es niemanden, der sagt, wir machen das jetzt so, sondern wir geben das natürlich immer in die demokratische Wahl. Und es gab mehrere Vorschläge und am Ende gab es auch natürlich eine Wahl und Davy hat einfach mit seinem Masterplan an Rodeo und Western so überzeugt, dass wir gar nicht anders konnten.
0: Für wen ist denn Wild Sing genau das Richtige? Was würdet ihr sagen?
2: Für jeden. Also wir zwingen niemandem zu irgendwas. Es kann jemand kommen im Pferdekostüm, es kann jemand als Cowboy oder Cowgirl, als Kuh oder weiß der Geier was kommen und das, man kann auch einfach ganz normal kommen, come as you are, du kannst kommen und mit uns feiern, wie du bist, das ist ganz egal, ich bin mir ziemlich sicher, jeder wird seinen Spaß haben.
1: Also ich habe jetzt schon richtig Lust und ich hoffe Sie auch, denn wir haben Tickets für Sie, die können Sie jetzt gewinnen. Wir schicken Sie hin zum Geburtstagskonzert vom Potsdamer Kneipenchor morgen um 16 Uhr im Lindenpark.
0: Schicken Sie uns da einfach nur WhatsApp oder klingeln Sie durch unter der 0331 581 692 und der 30.

0: Buddy Sung, the one and only. Viertel nach acht ist es. Zusammen geht's rein in diesen Freitagmorgen. Und wenn wir mal so rausschauen, ist es grau in grau. Das wird sich heute den Tag über auch nicht ganz so ändern. Wird auf jeden Fall gemütlich heute an diesem Freitag. 15 Grad haben wir aktuell in Potsdam. Maximal gibt's denn 19 Grad. Der dickste Stau im Potsdamer Stadtverkehr, der ist aktuell in der Belathstraße. Und zwar in Fahrtrichtung am Neuen Garten. Da dauert's so 2 bis 3 Minütchen länger. Ja, und der Uferweg am Griebnitzsee, der sorgt für Sorgenfalten. Geplant ist da ein maximal 3 Meter breiter Weg, nur für Fußgänger. Jetzt haben Potsdamer bei einer Bürgerversammlung ein bisschen diskutiert. Und mehr dazu haben wir gleich noch um 9:30 in unseren Nachrichten. Ihnen weiterhin einen schönen guten Morgen.
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0: Anli war das mit Freuses. Hier sind ihre Radio Potsdam Wachermacher. 8.24 Uhr ist es. Schönen guten Morgen. Und das nächste Heimspiel für Turbine Potsdam, das steht ja an. Am Sonntag geht's gegen Eintracht Frankfurt 2 im Kali.
1: Ja, und Emily Gavillet ist die neue Torhüterin der Mannschaft. Und wir haben sie vor dem Spiel mal gefragt, wie geht sie eigentlich mit dem Druck als Torwärtin um?
2: Ja, der Druck ist schon hoch. Und ich glaube, dass als Torwart, wo du am meisten stark sein musst, ist im Kopf. Also genau wie du mit Fehler umgehst, weil du einen Fehler machst, kannst du jetzt nicht das ganze Spiel darüber weinen oder darüber denken. Du musst es sofort in daneben schieben, das Gute mitnehmen und wirklich so auf deine Stärke so vertrauen, dass du das kannst.
0: Ich finde, das ist auf jeden Fall die richtige Einstellung und darauf freut sie sich am Sonntag am meisten.
2: Punkten zu machen, einen Sieg zu Hause zu feiern, freue ich mich schon.
1: Ja, da drücken wir natürlich auch die Daumen und hoffen, dass das was wird. Los geht's am Sonntag um 14 Uhr im Kali.
0: Und das ganze Interview mit Emily, das finden Sie zum Nachhören auch nochmal auf unserer Homepage radio-potsdam.de. Schönen guten Morgen.
1: Morgen.

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0: Push beim Wachwerden. Whitney Houston, I Wanna Dance With Somebody. 8:30 Uhr, 8:30, ist es jetzt. Mit ordentlich Power geht's gleich weiter. Die Weather Girls mit It's Raining Men. Luis Capaldi haben wir auch noch mit dabei für eine etwas ruhigere Nummer. Someone You Loved Before haben wir auch gleich für Sie.
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0: Charlie, ab heute wird Potsdam zumindest vorübergehend zum ICE-Bahnhof.
2: Wegen Bauarbeiten auf der Strecke zwischen Berlin und Hannover hält die ICE-Linie 10 bis zum 12. Dezember etwa alle 2 Stunden am Potsdamer Hauptbahnhof. Damit gibt es Direktverbindungen unter anderem nach Hannover, Dortmund, Essen und Düsseldorf. Wichtig, in Potsdam darf nur in Richtung Nordrhein-Westfalen eingestiegen bzw. aus dieser Richtung ausgestiegen werden. Für Fahrten zwischen Potsdam und Berlin kann der ICE nicht genutzt werden. In Beelitz-Heilstätten gibt es ein neues ambulantes Angebot für Menschen mit schweren psychischen Erkrankungen. Das Johanniter-Krankenhaus Treuenbrietzen hat dort eine psychiatrische Institutsambulanz eröffnet. Behandelt werden unter anderem Suchterkrankungen, bipolare Störungen und ADHS im Erwachsenenalter. Der geplante freie Uferweg am Griebnitzsee sorgt weiter für Streit. Bei einer Bürgerversammlung haben Befürworter und Anwohner über den neuen Plan der Stadt diskutiert. Vorgesehen ist ein maximal 3 Meter breiter Weg ausschließlich für Fußgänger. Die Stadt rechnet derzeit mit Kosten von etwa 18 bis 23 Millionen Euro. Noch bis zum 20. Oktober können Potsdamer Stellungnahme zu den Plänen abgeben.
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0: 15 Grad bei uns in der Landeshauptstadt, 14 sind es in Beelitz und 13 in Teltow. Der Freitag, der wird ein bisschen grau in grau. Jetzt zum Vormittag hin kann da auch nochmal der Regen runterkommen. Also sicherheitshalber den Regenschirm einpacken. Die Temperaturen, die sind trotzdem noch angenehm heute bei uns in der Stadt, 19 Grad maximal. Morgen dann so ein leichter Mix aus Sonne und Wolken und auch eine Höchsttemperatur von 19 Grad.
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0: Staumeldungen aus dem Potsdamer Stadtverkehr und von den Autobahnen liegen uns aktuell keine vor. Wir haben aber eine Meldung von der A10 vom westlichen Berliner Ring und zwar zwischen Falkensee und dem Dreieck Havelland. Da läuft gerade eine Unfallaufnahme, also da bitte vorsichtig fahren. Blitzer haben wir dafür eine ganze Menge bei uns in der Stadt. Wir fangen mal an in Bornem. Da steht einer in der Potsdamer Straße und ein zweiter in der Florastraße. Und dann haben wir noch einen auf der Autobahn und zwar wird geblitzt auf der A100. 115 in Höhe von Michendorf. Falls Sie aber noch was sehen sollten, gerne durchklingeln oder eine WhatsApp schicken an die 0331 581 692 und die 30. Wir freuen uns über Ihre Nachrichten und wünschen Ihnen weiterhin eine gute Fahrt.
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0: Für die meisten ja letzter Arbeitstag der Woche heute, aber wer denkt, das wird ein langweiliger Tag hier bei uns in Potsdam? Nee.
2: Ja, es steht wirklich einiges an bei uns in der Stadt. Was genau, das hören wir gleich in Guten Morgen Potsdam.
0: Schönen guten Morgen.
2: Morgen.
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0: Michael Schulte war das mit Beautiful Reason, 8.41 Uhr.
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0: Heute ist Freitag, der 2. Oktober und bitte nicht wundern, wenn Sie ab heute am Potsdamer Hauptbahnhof ein ICE halten sehen.
2: Ja, wegen der Bauarbeiten auf der Strecke zwischen Berlin und Hannover halten die Züge bis Anfang Dezember bei uns.
0: Also ich glaube, das wird schon echt ein witziger Anblick, auf einmal so ein ICE am Potsdamer Hauptbahnhof.
2: Ja, dann findet heute in circa einer Stunde, also um 9.30 Uhr, die nächste Landrätekonferenz statt. Da geht es um Themen, die Kommunen bewegen, und zwar direkt im Ministerium des Inneren und für Kommunales.
0: Und am Nachmittag, da lädt übrigens Oberbürgermeisterin Nuscha Aubel zur nächsten Sprechstunde ein.
2: Unter dem Motto reden wir, ihre Oberbürgermeisterin vor Ort, können wir alle Potsdamerinnen, alle Potsdamer direkt mit ihr ins Gespräch kommen, Fragen stellen und natürlich auch die Anliegen loswerden.
0: Treffpunkt ist die Arche in der Oskar-Mester-Straße um 17 Uhr. Und dann gibt's noch gute Nachrichten für alle Rummel-Fans.
2: Denn heute bis Ende Oktober ist das sogenannte Oktober-Volksfest wieder, jeden Tag ab 14 Uhr. Heißt also wieder Riesenradfahren, Männchen angeln oder sich im Gruselhaus erschrecken lassen.
0: Na schön, und damit geht's rein in den letzten Arbeitstag der Woche.
2: Wir wünschen Ihnen einen guten Start.
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0: Oh, da kriegt man doch Gänsehaut, oder? Louis Capaldi war das mit Someone You Loved, 8.45 Uhr. Sie hören Radio Potsdam und die Ärzten, ne, die machen ja so langsam schon die Heizung an. Die Heizölpreise bei uns, die sind momentan aber wirklich auf einem Rekordniveau. Die haben sich fast verdoppelt. Wann es jetzt schlau ist, den Heizöltank aufzufüllen, das haben wir gleich in unseren Nachrichten um 9 Uhr. Dann schauen wir noch kurz rauf auf die Straßen. Da gab es nämlich einen Unfall auf der A10 auf dem westlichen Berliner Ring. Und zwar zwischen Falkensee und dem Dreieck Havelland. Da haben wir aktuell noch die Meldung, die Unfallaufnahme läuft da noch. Also da bitte vorsichtig machen. Ansonsten wettertechnisch, ja, es ist ein bisschen grau in grau gerade, aber die Temperaturen, die sehen heute gut aus. 16 Grad mittlerweile schon in Potsdam, 19 heute dann noch maximal.
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13: Und das sind die PNN-Schlagzeilen von heute. Extremograph für Brandenburg. Eine Karte des Verfassungsschutzes zeigt die Hochburgen der Extremisten. Die Verpackungssteuer startet, doch nicht alle geben sie an die Kunden weiter. Abschied und Umbruch. Eine Kunstausstellung in Kramnitz sucht nach Zukunft.
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0: Was hier? Schönen guten Morgen, 8.54 Uhr. Ja, das erste Oktoberwochenende, das steht ja an. Und da gibt es natürlich einiges bei uns zu erleben.
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2: Hallo Potsdam, das Feiertagswochenende steht vor der Tür und wir haben wieder ein paar Tipps für euch. Heute starten unsere Studis zum Beispiel ab 18 Uhr bei der Spowi-Wiesen in der Stillen Post. Wer danach noch tanzen möchte, kann ab 20 Uhr bei Nute Beats Nummer 2 in der Pischheide unter anderem zu Dr. Motte feiern oder beim Basement Bash im Gutenberg 100 vorbeischauen. Morgen wird es dann herbstlich. Ab 10 Uhr dreht sich beim 21. Apfelfest im Volkspark alles um die Gartenfrucht, inklusive vielseitigen Programmen und Mittelalter-Flair. Ab 16 Uhr könnt ihr beim Bierpong-Turnier im Pub à la Pub antreten und am Abend feiert der Potsdamer Kneipenchor ab 20 Uhr im Lindenpark seinen 9. Geburtstag. Danach gibt es noch eine dicke Aftershow-Party. Am Sonntag könnt ihr ab 9 Uhr beim Hallentrödel der SG Gelto nach Antiquitäten und kleinen Fundstücken stöbern. Und wer Lust auf Bewegung hat, kann ab 10.30 Uhr bei der Groove Pop-Up Session in der Fabrik gemeinsam tanzen. Und für einen herbstlichen Ausflug lohnt sich auch Kürbis Goes to Hollywood auf dem Spargelhof Kleistow.

0: Drop Dead. Olivia Rodrigo war das und das ist Kim Wilde. Ja, kennen wir und lieben wir doch alle. Kids in America haben wir gleich für Sie. Auch mit dabei Stanford mit Wishing You Well. Gleich ist es 9 Uhr. Schönen guten Morgen.
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2: Ich bin Charlie Detloff und das ist das Top-Thema der Stunde. 41 Potsdamer Schulen haben für ihre Klimaschutzprojekte insgesamt 60.000 Euro an Prämien erhalten. Im vergangenen Schuljahr lag der Schwerpunkt auf klimafreundliche Ernährung. Im neuen Schuljahr geht es vor allem um nachhaltige Mobilität. 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Und jetzt mehr Nachrichten aus Deutschland und der Welt.
3: Ich bin Katrin Müller. Zu Beginn der Heizperiode sind die Heizölpreise so hoch wie seit der Energiekrise 2022 nicht mehr. Grund ist der Iran-Krieg und seine Folgen. Zuletzt kostete Heizöl bei einer Abnahmemenge von 3000 Litern im bundesweiten Schnitt rund 170 Euro pro 100 Liter, wie die Vergleichsportale Heizöl24 und EasyOil berichteten. Vor einem Jahr lag der Preis bei gut 90 Euro. Experten raten wegen der aktuell hohen Kosten aber davon ab, den Heizöltank jetzt schon voll zu machen. Am besten nur so viel nachtanken, um über den Winter zu kommen, heißt es. Ab heute brauchen die Zugreisenden auf einer stark befahrenen Strecke wieder mehr Geduld. Die Bahngeneralsanierung zwischen Hannover und Berlin beginnt. Die Züge werden nun 14 Monate lang über Braunschweig und Magdeburg umgeleitet und brauchen dann rund 80 Minuten länger.
4: Auf der wichtigen Ost-West-Verbindung reisen auch viele Passagiere Richtung Nordrhein-Westfalen. Eine ICE-Fahrt von Berlin nach Düsseldorf dauert wegen der Umleitung dann mindestens 5,5 Stunden. Betroffen sind auch Fahrgäste im Regionalverkehr. Die Bahn will aber während der Bauphase ein Grundangebot aufrechterhalten, teils mit Ersatzbussen. Die Einschränkungen werden deutlich länger dauern als ursprünglich geplant. Bis Ende 2027 sollen nun hunderte Kilometer Gleise, Weichen, Oberleitungen und Lärmschutzwände erneuert werden. Ursula Winkler, Nachrichtenredaktion.
3: Bei den Schulprotesten in Frankreich sind knapp 2000 Menschen festgenommen worden. Den meisten werde Gewalt, etwa gegen Einsatzkräfte, vorgeworfen, heißt es aus dem Innenministerium. Gut 300 Polizisten wurden verletzt. Heute sollen wegen des Protests gut 400 Schulen geschlossen bleiben und nur Fernunterricht anbieten, sagt der Bildungsminister. Zum Sport. Im dritten Spiel unter Jürgen Klopp hat die Fußballnationalmannschaft in der Nations League den ersten Sieg eingefahren. In München schlug die DFB-Elf Serbien mit 2:0 durch Tore von Tom Bischoff und Florian Wirtz. Klopp war nach dem Spiel im ZDF komplett zufrieden.
5: Also gegen den Ball war es herausragend und mit Ball haben wir einfach wundervollen Fußball gespielt. Die Jungs sind dran geblieben. Dann, wenn man das macht und Spaß daran findet, dann kann das so aussehen. Bin echt happy.
3: Klopp hofft jetzt auf den ersten Auswärtssieg am Sonntag gegen Griechenland.
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0: Ja, heute ist tatsächlich mal wieder so ein Herbsttag bei uns in der Region. 16 Grad in Potsdam, 15 in Brandenburg an der Havel und 16 aktuell auch in Teltow. 19 Grad bekommen wir heute maximal. Es wird ein ziemlich grauer Freitag. Im Laufe des Vormittags kommt da auch noch ein bisschen Regen zu uns, aber eigentlich ja auch perfekt. Wenn das Wochenende kommt, können wir uns schön auf die Couch kuscheln. Vielleicht auch mal wieder das Buch rausholen.
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2: Der dickste Stau bei uns im Potsdamer Stadtverkehr aktuell in der Belathstraße. Wenn Sie da unterwegs sind Richtung Am Neuen Garten, da am besten 5 Minuten draufpacken. Auf den Autobahnen ist es momentan ziemlich ruhig. Da haben wir noch einen Stau auf der A115, aber wirklich nicht lang. 3 Minuten länger dauert es da zwischen Kleinmachnow und Zehlendorf. Blitzer sind dafür einige noch unterwegs. Auf der A115 wird geblitzt in Höhe Michendorf. Dann schauen wir noch zu uns rein nach Potsdam. Da haben wir einmal einen Blitzer in der Potsdamer Straße und noch einen in der Florastraße, den hat uns der Thorsten durchgegeben. Danke dir, Thorsten, fürs Bescheid sagen. Und falls Sie noch Blitzer, Gefahrenstellen oder vielleicht auch Staus sehen sollten, gern durchklingeln oder ganz unkompliziert eine WhatsApp schreiben. Unsere Nummer für alles ist die 0331 581 692 und die 30. Ihnen weiterhin eine gute Fahrt.
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2: Moin Moin!
3: Guten Morgen!
2: Ja, heute feiern wir großen, runden Geburtstag.
3: Ja, der deutsche Musikproduzent Mus T wird 60. Alles Gute!
2: Ja, der hat übrigens bei uns in Potsdam Ende August schon ein Geburtstagskonzert gehabt. Er selbst ist aber nicht aufgetreten, sondern hat sich Freunde eingeladen und hat mal zugehört.
3: Wir feiern ja auf jeden Fall jetzt natürlich hier bei Radio Potsdam. Das ist Mus T mit seinem Hit Is It 'Cause I'm Cool.
2: Happy Birthday!

0: Neue Musik von Moskena, Worshipping the Sun war das, gehört hier bei Radio Potsdam bei den Wachermachern. Schönen guten Morgen. Es ist 9.11 Uhr und für Sie geht es ja mit ein bisschen Glück einen Monat lang kostenlos mit Bus und Bahn durchs ganze VIP-Verkehrsnetz.
1: Wir verlosen nämlich jede Woche ein VIP-Monatsticket und dafür wollen wir von Ihnen wissen, welche Haltestelle in Potsdam und der Region mögen Sie denn am liebsten und warum?
0: Charlie, hast du da eine, die dir einfällt?
1: Boah, also natürlich ist es erstmal die direkt vor meiner Haustür, weil ich da nur 2 Minuten hinlaufen muss und da bin ich wirklich Fan von. Und
0: welche
1: ansonsten,
0: ist das? Magst du das verraten?
1: In Potsdam-West ist die.
0: Okay.
1: Und ansonsten mag ich generell diese Haltestellen, wo man so richtig schön lange fahren kann. Wenn man zum Beispiel in der Tram sitzt und sich einmal die Landschaft anguckt, zum Beispiel wenn man nach hinten nach Bornstedt fährt oder auch Richtung Stern, da gibt es echt einige, da sitzt du so 3-4 Minuten durchgehend in der Bahn und das ist echt schön anzugucken.
0: Okay, also ich muss sagen, bei mir ist es, glaube ich, der Hauptbahnhof, weil man da halt wirklich einfach oft ist, ne?
1: Ja.
0: Und ich finde, da wird es nie langweilig. Also du hast da wirklich manchmal echt interessante Gestalten dabei. Aber du kommst natürlich super hin und auch wieder zurück, ne? Da fährt ja irgendwie alles.
1: Definitiv, ja. Aber wir wollen natürlich wissen, welche Lieblingshaltestelle mögen Sie denn und warum? Schicken Sie uns einfach ein Foto und Ihre Story an die 0331 581 692 und die 30.
0: Da freuen wir uns natürlich auf die Geschichten und auf die Fotos. Hier geht's jetzt weiter mit Stanford. Wishing you well für diesen Freitagmorgen.
1: Morgen. Guten Start.

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0: unserem Wachermacher. Schönen guten Morgen. 9.22 Uhr ist es jetzt. Noch eine kleine Erinnerung. Ne? Morgen ist Feiertag, deswegen dran denken, heute nochmal schnell einkaufen gehen. Die Supermärkte, die haben morgen zu.
1: Ja, zum Tag der Deutschen Einheit steht morgen bei uns in der Stadt auch ein bisschen was auf dem Programm. Der Nikolaisaal veranstaltet ein Festkonzert.
0: Und was uns da erwartet, das haben wir gleich in unseren Lokalnachrichten. Jetzt haben wir hier Wesley Arms für Sie. Legendary. Schönen Start in diesen Freitag.
1: Morgen.

0: Hallo, mein Name ist Nicola, ich komme aus Potsdam und ganz besonders gut gefällt mir das Weberviertel mit seinem Kiez-Charme, gefällt mir einfach unglaublich gut.
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0: So, gleich ist es 9.30 Uhr, 9:30, in der nächsten halben Stunde haben wir für Sie. Na, was eine Nummer. Swedish House Mafia, Don't You Worry Child. Außerdem. Der sorgt echt immer für Ohrwürmer. Samba mit Back to Friends, das alles gleich.
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0: Charlie, 41 Potsdamer Schulen, die sind für ihr Engagement beim Klimaschutz ausgezeichnet worden.
2: Im vergangenen Schuljahr beschäftigten sich die Schülerinnen und Schüler vor allem mit klimafreundlicher Ernährung. Etwa mit regionalen Lebensmitteln, nachhaltigem Kochen oder der Vermeidung von Lebensmittelverschwendung. Dafür wurden insgesamt 60.000 Euro an sogenannte Anerkennungsprämien vergeben. Im neuen Schuljahr dreht sich das Programm dann um klimafreundliche Mobilität. Morgen wird in Potsdam der Tag der Deutschen Einheit auch musikalisch gefeiert. Um 19 Uhr beginnt in der Nikolaikirche am Alten Markt das diesjährige Festkonzert. Mit dabei ist auch Potsdams Beigeordneter für Bildung, Kultur, Jugend und Sport, Thorsten Wiegel, der ein Grußwort halten wird. Auf Hermannswerder könnten rund 60 neue Wohnungen und Reihenhäuser entstehen. Pro Potsdam plant für Flächen an der Tornostraße derzeit rund 40 Mietwohnungen sowie 15 bis 20 Reihenhäuser. Der denkmalgeschützte Köllepark zwischen den beiden Bereichen soll erhalten bleiben. Noch handelt es sich um erste Planungen. Unter anderem müssen Fragen zum Hochwasserschutz, zur Erschließung und zum Denkmalschutz geklärt werden.
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0: 16 Grad sind es in Potsdam, in Brandenburg an der Havel und auch in Beelitz. Es wird noch ein bisschen wärmer. 19 Grad sind heute maximal drinne. Aber ja, wenn wir so rausgucken, es ist wolkig, es ist ein bisschen grau in grau. So bleibt es den Tag über auch erstmal. Richtung Vormittag kommen dann noch so ein paar Regentropfen runter. Das Wochenende, das sieht aber schon freundlicher aus. Morgen und auch übermorgen Mix aus Sonne und Wolken. Am Samstag maximal 19 Grad. Am Sonntag ist eine Höchsttemperatur von 20 Grad drin.
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0: Die Straßen, die haben sich ein bisschen beruhigt. Wir haben etwas Stop-and-Go in der Heinrich-Mann-Allee stadteinwärts. Ansonsten auch nochmal 5 Minuten draufpacken auf der A115 und zwar zwischen Babelsberg und Zehlendorf. Blitzer haben wir noch einige für Sie, unter anderem einer in der Florastraße. Den hat uns der Thorsten durchgegeben. Danke dir fürs Bescheid sagen. Ansonsten steht auch einer in der Potsdamer Straße. Falls Sie da aber noch was sehen sollten, gern durchklingeln oder eine WhatsApp schreiben an die 0331 581 692 und die 30. Und dann wünschen wir Ihnen weiterhin natürlich eine gute und eine sichere Fahrt.
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0: 9.33 Uhr, schönen guten Morgen.
2: Ja, der Rummel, der hat ja eröffnet. Charlie, ja. Gehst du hin?
0: Na klar, was ist für eine Frage? Klar.
2: Wir sind es ja bei uns aus dem Fenster die ganze Zeit schon, das Riesenrad. Und durch die Häuser durch, da können wir direkt drauf gucken. Und ich freue mich ja am meisten immer beim Rummel auf den Breakdancer.
0: Oh ja, aber Essen ist natürlich auch ganz cool, ne?
2: Oh ja.
0: Was heute am Wochenende sonst noch so los ist, das hören Sie gleich bei uns. Davor haben wir Samba, Back to Friends. Max Giesinger ist jetzt auch am Start, Legenden. Moin, moin.
2: Morgen.
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0: 9.40 Uhr ist es jetzt, 20 vor 10.
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0: Ja, wenn Sie noch nicht wissen, wo es heute Abend hingehen soll, dann schauen Sie doch mal beim Hans-Otto-Theater vorbei. Da begeistert Jürgen Kuttner mit seinem Videoschnipselabend das Publikum. Alles, was er dafür braucht, sind eine Leinwand, sein Laptop, ein paar Stichwortzettel und so ein, zwei Getränke. Los geht's um 19.30 Uhr. Und wir schauen schon mal aufs Wochenende. Morgen findet das historische Apfelfest im Volkspark Potsdam statt. Es gibt ein großes gastronomisches Angebot und auch ein Mittelalter-Spektakel ab 10 Uhr. Der Eintritt kostet 8 Euro. Mehr Infos finden Sie unter volkspark-potsdam.de. Außerdem heißt Oktoberbeginn auch gleichzeitig Studienanfang. Zahlreiche Menschen, die starten gerade in ihre Unizeit. Das wird morgen im Waschhaus erstmal richtig schön gefeiert. Alle Potsdamer Studis und auch Nicht-Studis sind willkommen bei der großen Ersti-Party. Los geht's um 22 Uhr. Einlass ist ab 18 Jahren.
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6: Und das sind die PNN-Schlagzeilen von heute. Extremograph für Brandenburg. Eine Karte des Verfassungsschutzes zeigt die Hochburgen der Extremisten. Die Verpackungssteuer startet, doch nicht alle geben sie an die Kunden weiter. Abschied und Umbruch. Eine Kunstausstellung in Kramnitz sucht nach Zukunft.

0: 9.51 Uhr ist es. Schönen guten Morgen. Neben mir sitzt meine Kollegin Domi. Domi, auch an dich. Schönen guten Morgen.
1: Guten Morgen.
0: Es ist Freitag und wichtig übrigens, ne, also das Wochenende, klar, das steht vor der Tür, aber ja auch Feiertag, morgen Tag der Deutschen Einheit. Ja. Das heißt, heute einkaufen gehen, weil die Supermärkte, die haben ja zu.
1: Hilfe, Hilfe, Hilfe, das wird richtig voll heute, glaube ich.
0: Wir müssen uns ja irgendwie aufs Wochenende vorbereiten, ne? Also ohne Lebensmittel geht es da nicht.
1: Nee, das geht gar nicht.
0: Freust du dich aufs Wochenende? Hast du irgendwas Besonderes vor?
1: Bisschen entspannt nochmal den Geburtstag von meinem Freund nachfeiern und so weiter.
0: Schön, also
1: schön. Es wird eine schöne Runde. Und du?
0: Ich weiß es noch nicht so genau.
1: Einfach mal entspannen.
0: Einfach entspannen.
1: Wir können ja eh nichts machen.
0: Ja.
1: Ist ja eh nichts offen.
0: Ja, natürlich. Vielleicht ist auch einfach mal so als Zeichen nehmen, ne, mal runterzufahren.
1: Genau.
0: Ist doch auch mal ganz schön.
1: Ja.
0: Du hast gleich auch so ein bisschen Me-Time, aber natürlich nicht so ganz mit unseren Hörern in Begleitung immer bei der Arbeit, Radio Potsdam, gleich ab 10 Uhr. Worum geht's bei dir so grob?
1: Wir fahren rüber nach Kleistow, weil dort sind nämlich gerade aktuell richtig viele Hollywood-Stars zu Gast, die Sie da sehen können. Und was das Ganze mit ganz vielen Kürbissen zu tun hat, das erkläre ich Ihnen heute.
0: Freuen wir uns drauf und ich wünsche Ihnen jetzt schon mal ein schönes

0: Kurz vor 10 haben wir es und so langsam schielen wir natürlich auch schon mal Richtung Wochenende hier auf Radio Potsdam. Gleich mit neuer Gute-Laune-Mucke von Topic. Gefällt mir richtig gut, die Nummer bringt so ein bisschen Sonne ins Büro, deshalb laut drehen und genießen gleich. Außerdem geht's rück in die frühen 90er zu Incognito und Always There, gleich bis halb 11.
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2: Ich bin Charlie Detloff und das ist das Top-Thema der Stunde. 41 Potsdamer Schulen haben für ihre Klimaschutzprojekte insgesamt 60.000 Euro an Prämien erhalten. Im vergangenen Schuljahr lag der Schwerpunkt auf klimafreundliche Ernährung. Im neuen Schuljahr geht es vor allem um nachhaltige Mobilität. Mehr Nachrichten aus unserer Region finden Sie jederzeit bei uns im Netz auf radio-potsdam.de. Und jetzt mehr Nachrichten aus Deutschland und der Welt.
3: Ich bin Katrin Müller. Bundeskanzler Friedrich Merz verliert weiter an Rückhalt. Im neuen ARD-Deutschland-Trend sind nur noch 10% mit seiner Arbeit zufrieden. So wenig wie bei keinem Kanzler zuvor in dieser Umfrage. Auch die Union verliert und liegt in der Sonntagsfrage 7 Punkte hinter der AfD.
4: Für Merz geht es damit noch einmal 3 Punkte nach unten. 88% sind mit seiner Arbeit weniger oder gar nicht zufrieden. Seine Regierungskollegen schneiden dagegen deutlich besser ab. Verteidigungsminister Boris Pistorius kommt auf 50% Zustimmung, Außenminister Johann Wadephul auf 34%. In der Sonntagsfrage liegt die AfD unverändert bei 27%, die Union kommt auf 20. Grüne und SPD folgen mit 16 bzw. 13%. Die Linke erreicht 11%, die FDP würde mit 4% den Einzug ins Parlament verpassen. Thomas Pleskin, Nachrichtenredaktion.
3: Heizöl ist wegen des Iran-Kriegs so teuer wie zuletzt während der Energiekrise 2022. Aktuell kosten 100 Liter im bundesweiten Schnitt rund 170 Euro, bei einer Abnahmemenge von 3000 Litern. Vor einem Jahr waren es noch gut 90 Euro. Experten raten deshalb, nur so viel Heizöl nachzutanken wie unbedingt nötig. Hitze, Dürre, Niedrigwasser. Von vielen Flüssen gab es Berichte über extrem niedrige Wasserstände. Nun zeigt eine Bilanz des EU-Klimawandeldienstes, Europas Flüsse verzeichneten im Sommer die niedrigsten mittleren Abflussmengen seit mehr als 30 Jahren.
5: Im Juli und August führten große Flüsse wie Rhein und Donau so wenig Wasser wie selten zuvor. Das erschwerte den Gütertransport und belastete die Wasser- und Energieversorgung. Denn der Sommer in Deutschland war außergewöhnlich heiß und trocken. In Westeuropa lag die Durchschnittstemperatur bei 21,7 Grad, 2,5 Grad über dem langjährigen Mittel. Mehr als die Hälfte Europas war starkem Hitzestress ausgesetzt. Die Trockenheit begünstigte auch Waldbrände. In der EU brannte im Sommer fast doppelt so viel Fläche wie im langjährigen Schnitt. Ursula Winkler, Nachrichtenredaktion.
3: Bundesfinanzminister Lars Klingbeil hält an der Zuckersteuer fest, obwohl das Kanzleramt seinen Entwurf vorerst gestoppt hat. Das Ziel bleibe klar, die Zuckersteuer sei verabredet, sagte Klingbeil im TV. Er rechnet damit, dass sich die Koalition da bald einigt.
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0: Mit den aktuellen Temperaturen, die liegen momentan zwischen 15 und 16 Grad. Heute wird es ein eher grauer Freitag, dazwischen auch immer wieder so ein bisschen Regen möglich. Also Regenschirm parat haben heute bei maximal 20 Grad. Ab morgen dann zumindest wieder trocken, dazu vormittags mal kurz Sonne bei höchstens 19 Grad. Sonntag dann den ganzen Tag teilweise sonnig bei bis zu 20 Grad.
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0: Und da geht's gleich auf die Autobahn. Vorsicht A10, westlicher Berliner Ring Richtung Norden, kurz vor dem Dreieck Havelland. Da laufen aktuell immer noch Aufräumarbeiten nach einem Unfall. Hier bitte schon vorsichtig fahren. Und Achtung A10, nördlicher Berliner Ring Richtung Osten. Da liegen Gegenstände zwischen Oranienburg und Birkenwerder. Geblitzt wird in Potsdam, in der Eduard-Claudius-Straße, in der Flora-Straße und in der Feldmark. Und wenn Sie auch noch was entdeckt haben, dann immer her damit. Per WhatsApp gerne schicken oder auch gerne anrufen. Nummer für alles ist die 0331 581 692 und die 30. Dankeschön und eine gute Fahrt.
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2: Auf dem Weg ins Wochenende hören wir nochmal rein in unser aktuelles Album der Woche, würde ich sagen. Kommt ja von Miley Cyrus und die hat sich übrigens neben dem Album jetzt auch einen ganz, ganz großen Traum erfüllt. Welcher das ist und warum sie Miley jetzt am Wochenende nur noch in Dauerschleife hören wollen, klären wir gleich im Album der Woche, direkt nach aktueller Dance-Mucke von Topic. Und Ricky Martin bringt gute Laune ins Büro, jetzt mit She Bangs. Schönen Freitag, guten Start ins Wochenende.
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0: schönen Freitag heute. Radio Potsdam, mein letztes Mal bei der Arbeit. Rein geht's ins Wochenende und das hier bei uns mit den besten neuen Hits.
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0: Miley Cyrus. Bei ihr weiß man ja eigentlich nie so ganz, welche Miley man als nächstes bekommt. Vom Disney-Star über die ziemlich wilde Bangers-Phase mit Wrecking Ball bis hin zu Rock, Country und Pop hat sie ja in ihrer Karriere gefühlt schon mehrere Leben gelebt. Und auch privat gab es ja immer wieder genug Stoff für Schlagzeilen, ne? Unter anderem ja die Ehe und spätere Trennung mit Schauspieler Liam Hemsworth. Jetzt beginnt für sie aber schon wieder ein neues Kapitel. Best Persuades heißt ihr neues Album und ist diese Woche unser Album der Woche hier auf Radio Potsdam. Und lange bleibt Miley damit auch nicht nur hier im Studio, denn am 16. und 18. Oktober spielt sie zwei Shows im legendären Hollywood Bowl in Los Angeles. Ausgerechnet an dem Ort, an dem sie selbst schon oft als Zuschauerin saß, aber noch nie auf der Bühne stand. Also irgendwie ein kleiner Kreis, der sich hier schließt. Und bevor Miley wieder rüber nach L.A. düst und den Hollywood Bowl übernimmt, hören wir jetzt erstmal nochmal weiter rein in unser Album der Woche. Hier ist nochmal Miley Cyrus für sie mit Innocent Ways.

0: Am 16. und 18. Oktober erfüllt sie sich einen ganz, ganz großen Traum. Erstmals spielt Miley Cyrus im legendären Hollywood Bowl in Los Angeles, wo sie viele Jahre selber noch im Publikum saß. Jetzt steht sie auf der großen Bühne und wir haben hier schon mal gemeinsam die Scheinwerfer auf sie gerichtet. Bei uns im Album der Woche Miley Cyrus mit Best Person Waits. Unbedingt mal reinhören.
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1: Mein Name ist Charlie Detloff. Guten Tag. Morgen wird in Potsdam Tag der Deutschen Einheit auch musikalisch gefeiert. Um 19 Uhr beginnt in der Nikolaikirche am Alten Markt das diesjährige Festkonzert. Mit dabei ist auch Potsdams Beigeordneter für Bildung, Kultur, Jugend und Sport, Thorsten Wegel, der ein Grußwort halten wird. 40 Potsdamer Schulen sind für ihr Engagement beim Klimaschutz ausgezeichnet worden. Im vergangenen Schuljahr beschäftigten sich die Schülerinnen und Schüler vor allem mit klimafreundlicher Ernährung, etwa mit regionalen Lebensmitteln, nachhaltigem Kochen oder der Vermeidung von Lebensmittelverschwendung. Dafür wurden insgesamt 60.000 Euro an Anerkennungsprämien vergeben. Im neuen Schuljahr dreht sich das Energieeinsparungsprogramm dann um klimafreundliche Mobilität. In Beelitz-Heilstätten gibt es ein neues ambulantes Angebot für Menschen mit schweren psychischen Erkrankungen. Das Johanniterkrankenhaus Treuenbrietzen hat dort eine psychiatrische Institutsambulanz eröffnet. Behandelt werden unter anderem Suchterkrankungen, bipolare Störungen und ADHS im Erwachsenenalter. Das war das Neueste aus Potsdam und der Umgebung. Die nächsten Nachrichten aus Deutschland und der Welt gibt's dann wieder zur vollen Stunde.
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2: 15 Grad messen wir derzeit in Teltow und Fichtenwalde. 16 sind es hier in der Landeshauptstadt in Ferch und Treuenbrietzen. Wärmer als 20 Grad wird es heute nicht. Liegt aber vor allem auch an den dicken Wolken heute in Potsdam. Dazu auch gelegentlich immer wieder Regen heute. Also alles in allem nicht ganz so schön. Morgen dann auch nochmal recht grau und wenig Sonne dabei bei 19 Grad. Erst Sonntag wieder freundlicher mit Sonne und Wolken im Mix bei bis zu 20 Grad.
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2: Aufpassen, aktuell noch auf der A10 westlicher Berliner Ring Richtung Norden, kurz vor dem Dreieck Havelland. Da gab es einen Unfall vorhin, da laufen immer noch Aufräumarbeiten. Also hier auf jeden Fall vorsichtig fahren und ein paar Minuten mehr einplanen. Geblitzt wird ansonsten noch in Potsdam in der Eduard-Claudius-Straße, in der Flora-Straße und in der Feldmark, in Kleinmachnow in der Förster-Funke-Allee und in Brandenburg an der Havel in der Anton-Sefko-Allee. Haben Sie noch was gesehen? Dann gerne Bescheid sagen. Staus und Blitzer an die 0331 581 692 und die 30. Dankeschön und kommen Sie gut und sicher ans Ziel.
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2: Gute Nachrichten diese Woche aus dem Sport, aus dem Bahnverkehr und aus Großglienicke. Was da jeweils los war und warum sich auch die Kids ab heute richtig freuen können. Stichwort Rummel am neuen Lustgarten. Klären wir alles gleich in dieser halben Stunde. Schönen Start ins Wochenende.
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0: Schöner, neuer, gute Laune Ohrwurm von Mr. Z. Sometimes I love you. Schönen Start ins Wochenende heute. Hier ist Radio Potsdam.
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0: Ist heute die 23 und die dürfte vor allem Rummelfans freuen, denn 23 Tage lang wird es am neuen Lustgarten in Potsdam wieder bunt, laut und wahrscheinlich auch ein bisschen schwindelig. Heute startet nämlich dort das Oktobervolksfest und das bleibt bis zum 25. Oktober. Täglich ab 14 Uhr drehen sich dann da die Karussells und Fahrgeschäfte. Dazu gibt es natürlich auch die klassischen Rummelleckereien für die ganze Familie. Wer also im Oktober noch eine Runde Autoscooter, Kettenkarussell oder einfach gebrannte Mandeln braucht, hat ab heute dafür reichlich Gelegenheit. Und zwar ganz genau 23 Tage.
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Samantha Fox und Touch Me. Tollen Start heute ins Wochenende. Ein letztes Mal ziehen wir hier nochmal durch bei der Arbeit. Und Radio Potsdam natürlich mit dabei mit unseren Good News der Woche. Und wir starten mit guten Nachrichten aus dem Potsdamer Fußball. Der SV Viktoria Potsdam bekommt nämlich gleich doppelte prominente Verstärkung. Die beiden ehemaligen Bundesliga-Profis Toni Leistner und Diego Demme laufen künftig für den Brandenburg-Ligisten auf. Beide haben ihre Profikarriere erst in diesem Sommer ja beendet und standen zuletzt bei Hertha BSC unter Vertrag. Demme bringt sogar internationale Erfahrung aus seiner Zeit beim RB Leipzig und SSC Neapel mit. Tja, und für den Sechstligisten aus Potsdam sind es auf jeden Fall zwei außergewöhnliche Neuzugänge und die treffen auf eine Mannschaft, bei der es ohnehin gerade richtig gut läuft. Für alle, die oft und gerne mit dem Zug unterwegs sind, ab heute hält der ICE regelmäßig am Potsdamer Hauptbahnhof. Damit gibt es für einige Wochen direkte Fernverkehrsverbindungen, unter anderem nach Hannover, Dortmund, Essen und Düsseldorf. Grund dafür sind zwar Bauarbeiten auf der Bahnstrecke zwischen Berlin und Lehrte. Für Potsdam haben die aber einen ziemlich angenehmen Nebeneffekt. Von heute an bis zum 12. Dezember hält die ICE-Linie 10 etwa alle 2 Stunden am Hauptbahnhof und einzelne Verbindungen führen sogar bis weiter nach Köln. Und da noch eine gute Nachricht aus Großklinike. Der große Kampfmitteleinsatz am Mittwoch ist ja erfolgreich beendet worden. Alle gefundenen Bomben, Granaten und Handgranaten aus dem Zweiten Weltkrieg konnten kontrolliert gesprengt werden. Für den Einsatz mussten ja rund 850 Menschen in Potsdam und Berlin vorübergehend ihre Wohnungen verlassen. Außerdem waren unter anderem die B2 und die L20 gesperrt. Insgesamt waren mehr als 400 Einsatzkräfte und Helfer beteiligt. 4 geplante Sprengungen, alle erfolgreich und der Einsatz ohne Zwischenfälle beendet. Also alles in allem eine gute Woche, würde ich sagen. Und die beenden wir hier auf Radio Potsdam noch mit ordentlich guter Laune-Mucke am Arbeitsplatz. Jetzt ein absoluter Ohrwurm für Sie aus den frühen 90ern.

0: nochmal einen Schwung bringt auf der Zielgeraden. Gleich außerdem, wir machen uns einen hübschen Freitag zusammen mit Kult aus den 80ern. Madonna mit dabei, gleich mit Material Girl.
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2: Ich bin Charlie Detloff und das ist das Top-Thema der Stunde. Ab heute hält der ICE vorübergehend etwa alle 2 Stunden am Potsdamer Hauptbahnhof. Bis zum 12. Dezember gibt es damit Direktverbindungen unter anderem nach Hannover, Dortmund, Essen und Düsseldorf. Fahrten mit dem ICE zwischen Potsdam und Berlin sind allerdings nicht möglich. 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Und jetzt mehr Nachrichten aus Deutschland und der Welt.
3: Ich bin Katrin Müller. Bundeskanzler Friedrich Merz verliert weiter an Rückhalt. Im neuen ARD-Deutschland-Trend sind nur noch 10% mit seiner Arbeit zufrieden. So wenig wie bei keinem Kanzler zuvor in dieser Umfrage. Auch die Union verliert und liegt in der Sonntagsfrage 7 Punkte hinter der AfD.
4: Für Merz geht es damit noch einmal 3 Punkte nach unten. 88% sind mit seiner Arbeit weniger oder gar nicht zufrieden. Seine Regierungskollegen schneiden dagegen deutlich besser ab. Verteidigungsminister Boris Pistorius kommt auf 50% Zustimmung, Außenminister Johann Wadephul auf 34%. In der Sonntagsfrage liegt die AfD unverändert bei 27%, die Union kommt auf 20. Grüne und SPD folgen mit 16 bzw. 13%. Die Linke erreicht 11%, die FDP würde mit 4% den Einzug ins Parlament verpassen. Thomas Pleskin, Nachrichtenredaktion.
3: Heizöl ist wegen des Iran-Kriegs so teuer wie zuletzt während der Energiekrise 2022. Aktuell kosten 100 Liter im bundesweiten Schnitt rund 170 Euro, bei einer Abnahmemenge von 3000 Litern. Vor einem Jahr waren es noch gut 90 Euro. Experten raten deshalb, nur so viel Heizöl nachzutanken wie unbedingt nötig. Hitze, Dürre, Niedrigwasser. Von vielen Flüssen gab es Berichte über extrem niedrige Wasserstände. Nun zeigt eine Bilanz des EU-Klimawandeldienstes, Europas Flüsse verzeichneten im Sommer die niedrigsten mittleren Abflussmengen seit mehr als 30 Jahren.
5: Im Juli und August führten große Flüsse wie Rhein und Donau so wenig Wasser wie selten zuvor. Das erschwerte den Gütertransport und belastete die Wasser- und Energieversorgung. Denn der Sommer in Deutschland war außergewöhnlich heiß und trocken. In Westeuropa lag die Durchschnittstemperatur bei 21,7 Grad, 2,5 Grad über dem langjährigen Mittel. Mehr als die Hälfte Europas war starkem Hitzestress ausgesetzt. Die Trockenheit begünstigte auch Waldbrände. In der EU brannte im Sommer fast doppelt so viel Fläche wie im langjährigen Schnitt. Ursula Winkler, Nachrichtenredaktion.
3: Bundesfinanzminister Lars Klingbeil hält an der Zuckersteuer fest, obwohl das Kanzleramt seinen Entwurf vorerst gestoppt hat. Das Ziel bleibe klar, die Zuckersteuer sei verabredet, sagte Klingbeil im TV. Er rechnet damit, dass sich die Koalition da bald einigt.
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0: In Görzke und Ziesa nach wie vor 15 Grad, 16 sind es in Linte, Jeserich, Potsdam und in Großkreuz. Heute nichts mehr mit Sonne leider, die versteckt sich den ganzen Freitag über hinter dicken Wolken. Dazu kommt auch noch eine ordentliche Ladung Regen heute über den Freitag bei Höchstwerten um die 20 Grad. Regen dann übers Wochenende soweit nicht mehr geplant, hier aber vor allem morgen nochmal ordentlich grau bei 19 Grad. Sonntag dann wieder regelmäßiger Sonne mit dabei bei höchstens 20 Grad.
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0: In Potsdam sieht es aktuell schick aus. Wir machen mal einen kleinen Abbieger auf die A2 Richtung Berlin. Achtung, hier steht ein Liegenbleiber zwischen Ziesa und Wollin. Und Vorsicht auch nach wie vor A10, westlicher Berliner Ring in Richtung Norden. Da hat es ja gekracht heute Morgen. Unfall kurz vor dem Dreieck Havelland und da laufen immer noch Aufräumarbeiten. Geblitzt wird in Potsdam in der Florastraße und in der Feldmark, in Kleinmachnow in der Förster-Funke-Allee und in Falkensee im Haveländer Weg. Und wenn Sie jetzt noch ergänzen können, dann natürlich gerne einfach machen per WhatsApp-Nachricht oder Staus und Blitzer auch gerne per Telefon weitergeben. 0331 581 692 und die 30. Das ist unsere Nummer für alles. Vielen lieben Dank und eine gute Fahrt.
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0: Mal ehrlich, wissen Sie eigentlich, welcher Potsdamer Stadtteil die meisten Haltestellen hat oder welche Haltestelle die älteste hier in Potsdam ist? Genau das klären wir gleich hier auf Radio Potsdam und währenddessen können Sie sich nochmal ein kostenloses Deutschland-Ticket sichern auf radio-potsdam.de. Gleich nach Alex Verrin und Mark Morrison. Schönen Freitag.
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0: mit Alex Varin verfliegt der Freitag hier auf Radio Potsdam. Schönen Start ins Wochenende. Und da steigen wir mit Ihnen nochmal ein und fahren direkt los und im besten Fall sogar nochmal mit einem Deutschland-Ticket von uns. Denn bei unserer großen VIP-Aktion wollen wir ja aktuell noch von Ihnen wissen, welche Haltestelle hier in Potsdam ist eigentlich Ihre Liebste und warum. 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Und wenn wir schon über Potsdams Haltestellen sprechen, Detlef Schumacher von den Verkehrsbetrieben, welche gibt es denn eigentlich schon am längsten bei uns?
1: Tatsächlich wird uns gesagt, dass die älteste noch im Betrieb befindliche Straßenbahnhaltestelle, die der Glienicker Brücke sein soll, die schon von der Pferdebahn angefahren wurde. Jetzt die Zahlen um 1900. Und die älteste elektrische ab 1907 soll tatsächlich der gesamte Platz der Einheit sein.
0: Und welcher Potsdamer Stadtteil hat die größte Auswahl, wenn es um Haltestellen geht?
1: Vermutlich ist auf jeden Fall die dichteste ist das Stadtgebiet Potsdam, das reine Stadtgebiet. In der City, sagen wir mal jetzt. Die meisten von der Fläche her soll tatsächlich Babelsberg haben, weil sich Babelsberg von der Fläche her sehr lang zieht.
0: Na, dann sind jetzt vor allem die Babelsberger gefragt. Bei so viel Auswahl muss doch eine Lieblingshaltestelle mit dabei sein, oder? Verraten Sie es uns und sichern sich diese Woche nochmal das letzte Monatsticket von den Potsdamer Verkehrsbetrieben. 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

Spaß dann hier bei der Arbeit. Tollen Freitag heute, guten Start ins Wochenende. Und draußen zeigt sich ja der Herbst noch von seiner schönsten Seite. Ne? Überall bunte Blätter, ganz viel Farbe. Aber wir wissen ja, ein paar Wochen weiter und plötzlich sieht es draußen dann doch ganz schön kahl aus. 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
1: Mein Name ist Charlie Detloff. Guten Tag. Ab heute wird Potsdam vorübergehend zum ICE-Bahnhof. Wegen Bauarbeiten auf der Strecke zwischen Berlin und Hannover hält die ICE-Linie 10 bis zum 12. Dezember etwa alle 2 Stunden am Potsdamer Hauptbahnhof. Damit gibt es Direktverbindungen unter anderem nach Hannover, Dortmund, Essen und Düsseldorf. Wichtig: In Potsdam darf nur in Richtung Nordrhein-Westfalen eingestiegen bzw. aus dieser Richtung ausgestiegen werden. Für die Fahrt zwischen Potsdam und Berlin kann der ICE nicht genutzt werden. Die Vorbereitungen für das nächste Baumblütenfest in Werder laufen an. Händler, Gastronomen und Schausteller können sich ab sofort auf rund 140 Standplätze für Rummel- und Volksfest bewerben. Das 148. Baumblütenfest findet vom 24. April bis zum 2. Mai 2027 statt. Mit Obsthöfen, Blütenrundfahrt, Rummel und großem Volksfest. Für den Rummel läuft die Bewerbungsfrist bis Ende November, für das Volksfest bis zum 15. Dezember. In Kleinmachnow soll die Jagd auf Wildschweine weiter intensiviert werden. Seit Beginn des aktuellen Jagdjahres wurden im Pachtgebiet Kleinmachnow-Stahnsdorf bereits 114 Tiere erlegt. Damit schon mehr als im gesamten vorherigen Jagdjahr. Die Gemeinde prüft jetzt zusätzliche Flächen, auf denen eine Jagd rechtlich und sicher möglich ist. Bürger werden außerdem gebeten, Sichtungen weiterhin über das Wildschwein-Monitoring WIMO zu melden. Soweit die wichtigsten Nachrichten aus Potsdam und der Region. Die nächsten Lokalnachrichten hören Sie wie immer um 9:30 und damit zurück zu dir, Domi.
2: Dankeschön, Charlie.
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2: 15 Grad in Dahmsdorf, ansonsten 16 in der Region, auch hier bei uns vom Radio Potsdam Studio. Meist bedeckt geht's heute durch den Freitag, wird ein eher grauer Start ins Wochenende und kann auch zwischendurch immer wieder mal regnen heute. Bei höchstens noch 20 Grad. Morgen dann wieder trocken und vormittags kurz auch mal sonnig bei 19 Grad. Wesentlich mehr Sonne, dann wieder am Sonntag mit dabei, das Ganze im Mix mit Wolken bei höchstens 20 Grad.
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2: In Potsdam aktuell alles unter 5 Minuten, deswegen schauen wir gleich weiter auf die Autobahn. Nach wie vor Aufräumarbeiten nach einem Unfall auf der A10, westlicher Berliner Ring. Das Ganze Richtung Norden, kurz vorm Dreieck Haveland. Da bitte immer noch ein paar Minuten mehr einplanen. Und ein Pannenauto haben wir auf der A10, südlicher Berliner Ring Richtung Westen. Und zwar zwischen dem Schönefelder Kreuz und Rangsdorf. Geblitzt wird in Potsdam in der Florastraße und in der Feldmark, in Kleinmachnow in der Förster-Funke-Allee und in Ludwigsfelde in der Großbehrener Landstraße. Und wenn Sie auch noch was entdeckt haben, ganz egal ob Staus oder Blitzer, sagen Sie gerne Bescheid, entweder per WhatsApp-Nachricht oder Sie klingeln durch. Nummer für alles ist die 0331 581 692 und die 30. Ganz lieben Dank und eine gute und sichere Fahrt.
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2: Handball für gerade mal 1 Euro. Er klingt fast so gut, um wahr zu sein. Beim VfL Potsdam steht aber am Montag der große 1-Euro-Spieltag an. Und was genau dahinter steckt und warum sich ein Abstecher in die Halle auf jeden Fall lohnt, hören Sie gleich bei uns nach Tiffany Harris, brandneu mit ihrer aktuellen Scheibe Find Me und Coolio, jetzt mit Gangsters Paradise.
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0: So, Radio Potsdam hier, das Wochenende steht vor der Tür und vielleicht können Sie sich auch schon mal für den Montagabend was in den Handykalender schreiben, denn beim VfL Potsdam gibt's da quasi Handball zum Schnäppchenpreis. 1-Euro-Spieltag heißt tatsächlich, für nur 1 Euro sind Sie am Montag mit dabei. VfL-Geschäftsführer Frank von Behren.
1: Jedes Ticket kostet 1 Euro, das heißt diese Hürde, dass die Tickets irgendwie zu teuer sind, die gibt es nicht. Das Ziel ist natürlich, dass wir die Halle voll bekommen und an einem Montagabend für eine grandiose Stimmung sorgen für ein Team, das gerade mit 10-0 Punkten an der Tabellenspitze der zweiten Liga steht.
0: Das ist ja wirklich eine geniale Aktion. Wo kommt die Idee her?
1: Um ehrlich zu sein, habe ich das bei den Eulen Ludwigshafen gesehen. Und die Idee dahinter finde ich eigentlich ganz charmant. Also zum einen neue Zielgruppen natürlich zu gewinnen, zum anderen den Zuschauern auch zu ermöglichen, zu so einem geringen Preis sich Bundesliga-Handball anzuschauen, dann hat jeder die Möglichkeit, irgendwie sich dieses Spiel anzuschauen. Wir haben die Möglichkeiten, neue Fans zu gewinnen und Unternehmen wiederum haben die Möglichkeiten, sich in diesem Rahmen zu präsentieren.
0: Was ist so dein oder euer größter Wunsch dann am Montag?
1: Naja, eine volle Halle. Also zunächst einmal 2250 Zuschauer, das ist schon genug an einem Montagabend, dürfen Sie ja nicht vergessen. Also wenn wir das mit unseren normalen Tools, die wir haben, um das Spiel zu bewerben und um Tickets zu verkaufen, dann wäre die Halle sicherlich nicht ausgefüllt. Das ist natürlich ein Tool, um zum einen die Halle für diesen Spieltag voll zu machen und zum anderen besteht die Hoffnung, dass die Leute, die zum ersten Mal kommen oder gelegentlich kommen, dass wir die durch ein großartiges Spiel dann binden und motivieren, bei den nächsten Spielen auch mit dabei zu sein.
0: Also Freunde, Familie oder Kollegen schnappen und Montagabend ab in die Halle. VfR Potsdam, 1-Euro-Spieltag. Günstiger kommt man wahrscheinlich selten an so viel Live-Sport ran. Und was da dann für ein Spitzenspiel auf Sie wartet und warum es sich generell lohnt, den VfL zu unterstützen, reden wir gleich weiter drüber hier auf Radio Potsdam nach Tom Gregory und Philipp Dittberner. So kann es weitergehen, absolut.

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0: mit Radio Potsdam auf dem Weg ins Wochenende. Und da schauen wir auch schon mal vorsichtig einen Tag weiter auf den Montag. Da nämlich ein Euro-Spieltag beim VfL Potsdam heißt, genau richtig gehört, jedes Ticket kostet nur einen Euro. Geschäftsführer Frank von Behren, mit TuS Findorf kommt da ja auch ein Gegner aus dem oberen Drittel vorbei. Worauf können wir uns da freuen bei dem Schnäppchenpreis? Was wird das für ein Spiel?
1: Genau, TuS Findorf. Die haben einen tollen Saisonstart hingelegt, ähnlich wie wir. Und das heißt, es ist so eine Art Spitzenspiel der zweiten Halbzeit Bundesliga. Aber Findorf ist mit uns auf Augenhöhe, eine sehr kampfstarke Mannschaft. Und da brauchen wir die Unterstützung von den Fans, von den Rängen. Und das ist manchmal auch gar nicht so einfach, dann das Potsdamer Publikum für Sport, für Handball zu begeistern. Und ich finde, das braucht einfach mehr Anklang und mehr Unterstützung. Und dieser 1-Euro-Spieltag dient halt einfach dazu, das in die Breite zu bringen und dafür zu werben.
0: Mit 10 Punkten aus 5 Spielen und einem Pokal-Achtelfinaleinzug, Glückwunsch nochmal an der Stelle, seid ihr auch super erfolgreich bisher in die Saison gestartet. Was ist so dein Fazit bisher?
1: Das war vor der Saison nicht unbedingt zu erwarten. Zum einen, weil wir auf 5 Positionen Wechsel vorgenommen haben, sind wieder etwas jünger geworden, haben viele Spieler aus dem Nachwuchsbereich hochgezogen. Diese Mannschaft hat so eine große Leistungsbereitschaft, so einen enormen Willen. Und umso schöner ist diese Momentaufnahme, dass wir mit 10-0 Punkten jetzt von der Tabellenspitze grüßen. Heißt aber nicht, dass es so bleibt.
0: Du warst ja selber auch mal Spieler. Erzähl doch mal, wie ist denn so die Stimmung auf dem Feld? Also warum sollte man sich diese Atmosphäre unbedingt mal live anschauen?
1: Sie sollen in die Halle kommen, weil sie begeisternden Sport erleben werden, weil sie junge Leute sehen werden, die alles geben, was sie haben. Das heißt, da gibt es ordentlich Stimmung. Wir haben so eine Art Jugendblock eingerichtet mit unseren Jugendmannschaften und die werden richtig Stimmung machen. Das war schon beim ersten Heimspieltag so. Da hat dieser Block die Mannschaft wirklich zum Sieg gegen den TV Hüttenberg getragen und Ähnliches wird jetzt passieren. Also sie werden eine grandiose Stimmung sehen, eine volle Halle, zwei kämpferische Teams und sie werden vor allen Dingen auch Spieler sehen, die garantiert in den nächsten Jahren in der ersten Liga auflaufen und es gibt einige Namen in unserem Team, die müssen sie sich merken.
0: Und die werden sie auch sehen. Am Montagabend beim VfL gegen TuS Findorf beim 1-Euro-Spieltag heißt, jedes Ticket kostet nur 1 Euro und damit hat man da wirklich Spitzensport zum einmaligen Schnäppchenpreis. Los geht's, Montag 19.30 Uhr und Tickets und Infos gibt's natürlich vorher nochmal jederzeit online auf vfl-potsdam.de. Radio Potsdam drückt ganz doll die Daumen, wünscht ganz viel Spaß beim Spiel und vorher natürlich noch ein richtig schönes, entspanntes Wochenende. Auf dem Weg dahin, die besten Kultklassiker bei der Arbeit.

0: Euro an Prämien erhalten. Im vergangenen Schuljahr lag der Schwerpunkt auf klimafreundliche Ernährung. Im neuen Schuljahr geht es vor allem um nachhaltige Mobilität. 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
1: Ich bin Katrin Müller. Kommt doch noch das Aus für Galeria? Die angeschlagene Warenhauskette hat beim Amtsgericht Düsseldorf erneut Insolvenz beantragt. Der Geschäftsbetrieb der 83 verbliebenen Filialen soll aber erstmal weiterlaufen, heißt es.
2: Galeria kommt aus den Finanznöten einfach nicht heraus. Es ist bereits die vierte Pleite innerhalb der letzten 6 Jahre. Dennoch will die Warenhauskette weitermachen. Der jetzige Insolvenzantrag soll dazu dienen, stabile Verhältnisse zu schaffen. Aktuell stehen auch 33 Warenhäuser auf dem Prüfstand. Denn nur wer profitabel wirtschaftet, soll bei Galeria eine Zukunft haben. Die rund 12.000 Mitarbeiter müssen nun erneut um ihre Arbeitsplätze bangen. Zuletzt war die Warenhauskette wegen ausstehender Mietzahlungen immer wieder in die Schlagzeilen geraten. Tanja Wagner, Nachrichtenredaktion.
1: Bundeskanzler Friedrich Merz verliert weiter an Rückhalt. Im neuen ARD-Deutschland-Trend sind nur noch 10% mit seiner Arbeit zufrieden. So wenig wie bei keinem Kanzler zuvor in dieser Umfrage. Auch die Union verliert und liegt in der Sonntagsfrage 7 Punkte hinter der AfD.
3: Für Merz geht es damit noch einmal 3 Punkte nach unten. 88% sind mit seiner Arbeit weniger oder gar nicht zufrieden. Seine Regierungskollegen schneiden dagegen deutlich besser ab. Verteidigungsminister Boris Pistorius kommt auf 50% Zustimmung, Außenminister Johann Wadephohl auf 34%. In der Sonntagsfrage liegt die AfD unverändert bei 27%, die Union kommt auf 20. Grüne und SPD folgen mit 16 bzw. 13%. Die Linke erreicht 11%, die FDP würde mit 4% den Einzug ins Parlament verpassen. Thomas Pleskin, Nachrichtenredaktion.
1: Bei Schulprotesten in Frankreich sind fast 2000 Menschen festgenommen worden. Den meisten wird Gewalt gegen Einsatzkräfte vorgeworfen, teilte das Innenministerium mit. Mehr als 300 Polizisten wurden verletzt. Rund 400 Schulen bleiben heute im ganzen Land geschlossen und bieten nur Fernunterricht an. Zum Sport. Mehr als 10 Millionen Menschen haben den ersten Sieg der deutschen Nationalmannschaft unter Jürgen Klopp gesehen. Laut AGF-Videoforschung haben im Schnitt fast 10,8 Millionen das 2:0 gegen Serbien im ZDF verfolgt. Der Marktanteil lag bei rund 47%. Damit lag das Interesse in etwa auf dem Niveau der ersten beiden Spiele unter Klopp gegen die Niederlande und gegen Griechenland.
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5: 15 Grad in Görzke, 16 in Freesdorf und Belitz und 17 sind es in Potsdam-Bad Belzig und in Niemegk. Heute am besten nicht so viele Hoffnungen machen, denn besser als jetzt wird es tatsächlich nicht. Viele dicke Wolken und dazu örtlich auch immer wieder Regen heute bei maximal 20 Grad. Übers Wochenende dann zumindest wieder trocken. Morgen mit vormittags auch so ein bisschen Sonne, wenn es nicht ganz so neblig ist, bei 19 Grad. Sonntag dann wieder heiter bis wolkig bei höchstens 20 Grad.
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5: In Potsdam sieht es aktuell gut aus, da weiterhin alles unter 5 Minuten. Deswegen schauen wir weiter auf die Autobahn. Aufpassen, A10, südlicher Berliner Ring Richtung Westen. Da steht einmal ein Pannenauto zwischen dem Schönefelder Kreuz und Rangsdorf. Und aufpassen auch Richtung Osten. Da haben wir noch Gegenstände zwischen dem Dreieck Werder und Potsdam. Geblitzt wird in Potsdam in der Florastraße und in der Feldmark, in Brandenburg an der Havel in der Gördenallee und in Ludwigsfelde in der Großberner Landstraße. Ja, und wenn Sie auch noch was haben, Staus oder Blitzer, sagen Sie gerne Bescheid. Entweder per WhatsApp-Nachricht oder Sie rufen bei uns an. Nummer für alles ist die 0331 581 692 und die 30. Danke dafür und kommen Sie gut und sicher ans Ziel.
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5: Kurz nach 12 hier auf Radio Potsdam, leckere Mittagspause bei der Arbeit und wir bringen Sie schon mal so ein bisschen in Wochenendstimmung. Gleich klären wir, welche Behördengänge Sie sich in Potsdam ab sofort sparen können. Und natürlich schauen wir auch auf die coolsten Ecken und besten Geheimtipps für Ihr Wochenende. Alles gleich, garantiert bis 12:30.
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Radio Potsdam bringt Sie entspannt ins Wochenende, immer mit den besten aktuellen Hits bei der Arbeit und mit den neuesten News aus der Stadt. Behördengänge bequem vom Sofa aus erledigen. Ja, hier in Potsdam geht das ab sofort wieder ein bisschen mehr digital. Neu ist nämlich seit gestern die sogenannte Sozialplattform im Internet. Darüber können Sie ab sofort bestimmte Sozialleistungen erstmals komplett online beantragen. Dazu gehören zum Beispiel die Grundsicherung im Alter oder bei Erwerbsminderungen, die Hilfe zum Lebensunterhalt auch und auch Leistungen nach dem Asylbewerberleistungsgesetz. Heißt, Dokumente können direkt hochgeladen werden und der Antrag lässt sich rund um die Uhr abschicken, also auch dann, wenn das Amt eigentlich längst schon Feierabend hat. Wer aber lieber persönlich vorbeikommt oder Hilfe beim Antrag braucht, der kann sich natürlich auch weiterhin gerne vor Ort beraten lassen. Alle Infos zur neuen Sozialplattform finden Sie auf jeden Fall nochmal online auf potsdam.de. Und jetzt machen wir hier erstmal wieder Schluss mit Anträgen und Papierkram. Schließlich ist Freitag. Ne? Wir bringen Sie entspannt durch den letzten Arbeitstag heute und Schritt für Schritt rein ins Wochenende. Hier auf Radio Potsdam.

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0: Freitagmittag mit Radio Potsdam in der Mittagspause. Vielleicht neben Ihnen gerade ja noch das letzte Schlückchen Kaffee von heute Morgen und im Kopf sind wir alle schon halb im Wochenende. Fehlt eigentlich nur noch der perfekte Plan dafür, oder? Ja, und den hat wie immer jeden Freitag Elena von Something About Potsdam.
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2: Hallo Potsdam, das Feiertagswochenende steht vor der Tür und wir haben wieder ein paar Tipps für euch. Heute starten unsere Studis zum Beispiel ab 18 Uhr bei der Spobi-Wiesen in der Stillen Post. Wer danach noch tanzen möchte, kann ab 20 Uhr bei Nute Beats Nummer 2 in der Pischheide unter anderem zu Dr. Motte feiern oder beim Basement Bash im Gutenberg 100 vorbeischauen. Morgen wird es dann herbstlich. Ab 10 Uhr dreht sich beim 21. Apfelfest im Volkspark alles um die Gartenfrucht, inklusive vielseitigen Programmen und Mittelalter-Flair. Ab 16 Uhr könnt ihr beim Bierpong-Turnier im Pub à la Pub antreten und am Abend feiert der Potsdamer Kneipenchor ab 20 Uhr im Lindenpark seinen 9. Geburtstag. Danach gibt es noch eine dicke Aftershow-Party. Am Sonntag könnt ihr ab 9 Uhr beim Hallentrödel der SG Gelto nach Antiquitäten und kleinen Fundstücken stöbern. Und wer Lust auf Bewegung hat, kann ab 10.30 Uhr bei der Groove Pop-Up Session in der Fabrik gemeinsam tanzen. Und für einen herbstlichen Ausflug lohnt sich auch Kürbis Goes to Hollywood auf dem Spargelhof Kleist.

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1: Mein Name ist Charlie Detloff. Guten Tag. Morgen wird in Potsdam Tag der Deutschen Einheit auch musikalisch gefeiert. Um 19 Uhr beginnt in der Nikolaikirche am Alten Markt das diesjährige Festkonzert. Mit dabei ist auch Potsdams Beigeordneter für Bildung, Kultur, Jugend und Sport, Thorsten Wiegel, der ein Grußwort halten wird. Der alte Landtag auf dem Potsdamer Brauhausberg hat einen neuen Eigentümer. Die Hasso-Plattner Foundation übernimmt das Grundstück von KW Development für 31 Millionen Euro und wird damit selbst Bauherrin für den geplanten neuen Campus der Universität Potsdam. KW Development steigt aus dem Großprojekt damit aus. Die Plattner Stiftung will den denkmalgeschützten Altbau sanieren und das Areal gemeinsam mit dem Land zum Universitätscampus entwickeln. 40 Potsdamer Schulen sind für ihr Engagement beim Klimaschutz ausgezeichnet worden. Im vergangenen Schuljahr beschäftigten sich die Schülerinnen und Schüler vor allem mit klimafreundlicher Ernährung, etwa mit regionalen Lebensmitteln, nachhaltigem Kochen oder der Vermeidung von Lebensmittelverschwendung. Dafür wurden insgesamt 60.000 Euro an Anerkennungsprämien vergeben. Im neuen Schuljahr dreht sich das Energieeinsparungsprogramm dann um klimafreundliche Mobilität. Soweit die wichtigsten Nachrichten aus Potsdam und der Region. Die nächsten Lokalnachrichten hören Sie wie immer um 9:30 und damit zurück zu dir, Domi.
2: Ich danke dir.
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2: Wir schauen auf die aktuellen Temperaturen. Die liegen weiterhin zwischen 16 und 17 Grad hier im Sendegebiet. Ja, und so wirklich schön wird es heute nicht mehr. Müssen wir ehrlich sein, es bleibt heute eher grau und zwischendurch auch mal nass bei maximal 20 Grad. Zum Wochenende dann zwar immer noch ordentlich grau, aber zumindest auch trocken. Morgen mit Vormittag so ein bisschen Sonne und Sonntag ist sie dann auch den ganzen Tag wieder mit dabei. Bei 19 bis 20 Grad maximal.
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2: 5 bis 10 Minuten dauert es aktuell länger hier in Potsdam, Amundsenstraße stadtauswärts. Ansonsten sieht es hier ganz gut aus. Aber aufpassen immer noch auf der A10 südlicher Berliner Ring Richtung Westen. Da steht ein Pannenauto zwischen dem Schönefelder Kreuz und Rangsdorf. Und Richtung Osten aktuell 20 Minuten mehr ein Plan. Da gibt es ein bisschen Stau. Gleiches auch auf dem westlichen Berliner Ring hier beidseitig an der Baustelle. Da Stop and Go zwischen Leest und Großkreuz dauert hier gute 10 Minuten länger. Geblitzt wird in Potsdam in der Florastraße, in Kleinmachnow in der Förster-Funke-Allee und in Bad Belzig in der Erich-Weinhardt-Straße. Und wenn Sie on top auch noch was für uns haben, dann sagen Sie gerne Bescheid. Per WhatsApp-Nachricht oder Anruf geht beides an die 0331 581 692 und die 30. Lieben Dank und eine gute Fahrt.
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2: Falls Sie noch nach einer Idee fürs Wochenende suchen, ich hätte da vielleicht was für Sie, wo jeder in der Familie was von hat und wo es obendrauf auch noch ein bisschen Hollywood-Glamour gibt. Ich nehme Sie mit, gleich nach neuer Mucke von Kamrat und Doechii, jetzt mit Anxiety. Schönen Freitag.
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0: glaube, den Hit haben wir dann alle das ganze Wochenende noch im Kopf. Mal wieder ein richtiger Ohrwurm von Kamrat hier bei der Arbeit. Radio Potsdam bringt sie ins Wochenende heute. Und da gibt's so ein bisschen Hollywood-Glamour aktuell direkt bei uns vor der Haustür und zwar nebenan in Kleistow. Auf dem Erlebnishof hat nämlich aktuell der Kürbis das Kommando übernommen. Und was man daraus alles bauen kann, das ist schon echt beeindruckend. Annemarie Bartel vom Spargel- und Erlebnishof Kleistow nimmt uns mal mit durch die aktuelle Kürbisausstellung.
1: Also wir haben in diesem Jahr wieder aus über 100.000 Kürbissen, die alle aus einem Anbau stammen, ganz, ganz tolle Kürbisfiguren aufgebaut, Filmstars, Filmwelten geschaffen. Unter anderem sind Mickey Mouse zu sehen, Charlie Chaplin, Harry Potter. Wir haben King Kong auf dem Hof, das ist unsere größte Figur, Marilyn Monroe. Also es ist einmal so ein bunter Ritt durch die Filmgeschichte hier auf dem Hof.
0: Also wenn Sie fürs Wochenende noch eine schöne Idee mit der ganzen Familie suchen, Kids schnappen und ab nach Kleistow. Zwischen tausenden Kürbissen und riesigen Figuren gibt es da jede Menge zu erleben. Und ganz nebenbei wahrscheinlich auch noch das perfekte Motiv für das nächste Familienfoto. Hier ist Radio Potsdam. Schönen Start ins Wochenende.

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0: Tollen Start ins Wochenende. Radio Potsdam bringt sie ganz entspannt und immer mit der besten Musik rein. Gleich zum Beispiel ein Wahnsinns neuer Hit mit dabei von Stella Lefty. Boston, so ein richtig toller Song zum Träumen und Genießen. Gleich neben Tom Petty. Kommt auch in der nächsten halben Stunde zu uns mit seinem 90er-Kracher Learning to Fly.
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2: Ich bin Selina Töbe und das ist das Top-Thema der Stunde. Die Warenhauskette Galeria hat erneut Insolvenz angemeldet. Betroffen ist auch die Filiale hier bei uns in Potsdam. Der Betrieb soll zunächst weiterlaufen. Was das für die Beschäftigten und die Standorte bedeutet, ist noch unklar. Mehr Nachrichten aus unserer Region finden Sie jederzeit bei uns im Netz auf radio-potsdam.de. Und jetzt gibt's mehr Nachrichten aus Deutschland und der Welt.
3: Ich bin Katrin Müller. Kommt doch noch das Aus für Galeria? Die angeschlagene Warenhauskette hat bei

0: Preis dauerhaft unter 2 Euro fällt, wie gestern für kurze Zeit. Doch dann um 12 Uhr knallten die Preise wieder rauf. Theoretisch könnte der umstrittene Tankrabatt die Preise um rund 17 Cent pro Liter drücken. Aber die Mineralölkonzerne geben die Entlastung eben nicht 1:1 weiter. Claudia Wächter, Nachrichtenredaktion.
1: Ab heute brauchen die Zugreisenden auf einer stark befahrenen Strecke wieder mehr Geduld. Die Bahngeneralsanierung zwischen Hannover und Berlin hat begonnen. Die Züge werden nun 14 Monate lang über Braunschweig und Magdeburg umgeleitet und brauchen dann rund 80 Minuten länger.
2: Auf der wichtigen Ost-West-Verbindung reisen auch viele Passagiere Richtung Nordrhein-Westfalen. Eine ICE-Fahrt von Berlin nach Düsseldorf dauert wegen der Umleitung dann mindestens 5,5 Stunden. Betroffen sind auch Fahrgäste im Regionalverkehr. Die Bahn will aber während der Bauphase ein Grundangebot aufrechterhalten, teils mit Ersatzbussen. Die Einschränkungen werden deutlich länger dauern als ursprünglich geplant. Bis Ende 2027 sollen nun hunderte Kilometer Gleise, Weichen, Oberleitungen und Lärmschutzwände erneuert werden. Ursula Winkler, Nachrichtenredaktion.
1: Zum Sport. Mehr als 10 Millionen Menschen haben den ersten Sieg der deutschen Nationalmannschaft unter Jürgen Klopp gesehen. Laut AGF-Videoforschung haben im Schnitt fast 10,8 Millionen das 2:0 gegen Serbien im ZDF verfolgt. Der Marktanteil lag bei rund 47%. Damit lag das Interesse in etwa auf dem Niveau der ersten beiden Spiele unter Klopp gegen die Niederlande und gegen Griechenland.
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4: 16 Grad in Stahnsdorf, Turbin und Wildenbruch. 17 sind es hier bei uns in der Landeshauptstadt und auch in Werder an der Havel. Regenschirm am besten auch vorsichtshalber heute Nachmittag mit dabei haben. Kann immer noch mal eine kleine Regenhusche zwischendurch geben. Dazu auf jeden Fall dicke Wolken und keine Sonne bei bis zu 20 Grad. Sonne dann eventuell am Wochenende wieder so ein bisschen häufiger mit dabei. Morgen am Vormittag zum Beispiel. Kann da aber auch ein bisschen neblig sein. Also klammern wir das nochmal aus bei 19 Grad. Sonntag dann aber auf jeden Fall wieder heiter bis wolkig bei höchstens 20 Grad.
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4: 5 Minuten, aktuell mehr ein Plan hier in Potsdam, Bornstädter Straße, Stadt auswärts. 5 bis 10 Minuten dauert es hier länger und auch auf der Hegelallee brauchen Sie momentan so 5 Minütchen mehr. Dann geht's auf die Autobahn, aufpassen, A10, südlicher Berliner Ring Richtung Westen. Zwischen dem Schönefelder Kreuz und Rangsdorf haben wir immer noch einen Liegenbleiber und Richtung Osten eine gute halbe Stunde mehr ein Plan, da gibt's ordentlich Stau. 10 bis 20 Minuten dauert es länger an der Baustelle auf dem westlichen Berliner Ring, hier beidseitig zwischen Leest und Großkreuz. Und geblitzt wird auch noch in Potsdam weiterhin in der Florastraße, Kleinmachnow in der Förster-Funke-Allee und in Falkensee in der Karl-Marx-Straße. Haben Sie auch was gesehen? Dann sagen Sie gerne Bescheid. Staus und Blitzer an die 0331 581 692 und die 30. Dankeschön und eine gute Fahrt.
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4: Schönen Start heute ins Wochenende. Gleich vor allem erstmal einen hübschen Nachmittag für Sie. Vielleicht ja auch schon langsam im Feierabendmodus. Wir bringen Sie auf jeden Fall hin, begleiten Sie rein ins Wochenende. Immer mit der besten Musik bei der Arbeit. Gleich was Neues von Stella Lefty mit dabei. Gibt's mit ihrer aktuellen Single Boston. Und vorher noch ein Klassiker aus den 90ern.
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Radio Potsdam hier, ein letztes Mal bei der Arbeit. Stella Lefty bringt uns ins Wochenende und bevor wir da heute gemeinsam rein verschwinden, denken Sie nochmal dran, morgen ist Tag der Deutschen Einheit, ne? 3. Oktober, Feiertag, auch hier in Potsdam, heißt also Kühlschrank heute nochmal füllen, alles erledigen und morgen dürfen die Füße dann gerne ein bisschen länger oben bleiben. 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

0: Radio Potsdam mit Chris, das ist Randy, aktuelle Chartmucke hier auf dem Weg ins Wochenende. Und da entführen unsere beiden Wachermacher, Amelie und Charlie, sie auf den neuen Rummel hier in Potsdam.
1: Ja, heute geht's offiziell los. Der Herbstrummel am Lustgarten, der öffnet seine Pforten. Und wir freuen uns schon riesig auf Zuckerwatte, Riesenrad und natürlich Herzrasen auf den Fahrgeschäften.
2: Ja, und am Montag gibt's dann bei uns die ersten Eindrücke vom Rummel. Was erwartet uns und was lohnt sich ganz besonders?
1: Und dann gibt's bei uns ab Montag auch tolle Rummelpreise zu gewinnen in unserem Kids-Quiz um kurz nach 7.

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1: Mit Selina Töbe. Guten Tag. Die Warenhauskette Galeria hat erneut Insolvenz angemeldet. Betroffen ist auch die Filiale hier bei uns in Potsdam. Der Geschäftsbetrieb soll in allen 83 Häusern zunächst weiterlaufen, wie das Unternehmen mitteilt. Was der Insolvenzantrag für die rund 12.000 Beschäftigten und einzelnen Standorte bedeutet, ist noch unklar. Es ist bereits das vierte Insolvenzverfahren innerhalb von 6 Jahren. Potsdam will sich künftig stärker als Weihnachtsstadt vermarkten. Ziel der Wirtschaftsförderung ist es, mittelfristig bundesweit stärker wahrgenommen zu werden. Dabei soll nicht nur der große Weihnachtszauber, sondern das gesamte Angebot der verschiedenen Weihnachtsmärkte eine Rolle spielen. Weihnachtsmarktbetreiber Christian Jüttner fordert dafür mehr Werbung und Engagement aus der Potsdamer Wirtschaft. Kritik an den Plänen gibt es unter anderem wegen möglichen Kosten und der Frage, wie groß der Weihnachtsmarkt künftig werden soll. Der Potsdamer Weihnachtszauber selbst umfasst in diesem Jahr rund 250 Stände. Auch im Oktober ist das Schadstoffmobil wieder in Potsdam unterwegs. Privathaushalte können dort gefährliche Abfälle wie alte Farben, Klebstoffreste und kleine Elektrogeräte kostenlos abgeben. Die nächsten Termine sind am kommenden Freitag, den 9. Oktober, in den nördlichen Ortsteilen, wie zum Beispiel Großglienicke, Fahrland und Markwart, und am 16. Oktober unter anderem im Kirchsteigfeld in Waldstadt und der Innenstadt. Pro Abfallart werden bis zu 20 Kilogramm angenommen. Die Behälter dafür dürfen höchstens 10 Liter fassen. Die genauen Standorte und Uhrzeiten gibt's im Abfallkalender und auf der Internetseite der Stadt Potsdam. Soweit die wichtigsten Nachrichten aus Potsdam und der Region. Die nächsten Lokalnachrichten hören Sie bei uns wie immer um 9:30. Und alle weiteren Nachrichten aus der Region finden Sie jederzeit auf radio-potsdam.de.
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2: 16 Grad in Beelitz-Hallstätten und Glindow. 17 messen wir bei uns hier in Potsdam, in Michendorf und Kleinmachnow. Heute am besten wirklich nicht mehr auf Sonne einstellen, denn die kommt nicht mehr raus heute. Es bleibt tatsächlich so wie bisher, eher grau und regnerisch bei maximal 20 Grad. Wochenende dann morgen auch erstmal noch mehr grau als sonnig, aber zumindest schon mal trocken bei 19 Grad. Sonntag dann auch schon etwas freundlicher wieder bei Höchstwerten um die 20 Grad.
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2: Ein bisschen Anstehen ist angesagt. Aktuell in Potsdam, Nutestraße, Ecke Berliner Straße, stadteinwärts, hier 5 Minuten plus. Gleiches auch auf der Bornstädter Straße, stadtauswärts, und nochmal Breite Straße Richtung Zeppelinstraße, auch da 5 Minuten ungefähr mehr einplanen. Dann geht's auf die Autobahn. Achtung, immer noch südlicher Berliner Ring A10 Richtung Westen. Pannenauto zwischen dem Schönefelder Kreuz und Rangsdorf. Plus Richtung Osten gibt's ordentlich Stau. 30 Minuten hier auf jeden Fall mehr einplanen in Höhe Schönefelder Kreuz. Und beidseitig A10 westlicher Berliner Ring, hier auch noch Baustellenstau. 10 bis 20 Minuten dauert es hier länger zwischen Leest und Großkreuz. Geblitzt wird in Brandenburg an der Havel, in der Gördenallee, Ludwigsfelde in der Großberner Landstraße und in Falkensee in der Karl-Marx-Straße. Und wenn Sie jetzt auch noch was gesehen haben, dann natürlich gerne Bescheid sagen, jederzeit per WhatsApp-Nachricht oder Anruf. Staus und Blitzer an die 0331 581 692 und die 30. Dankeschön und eine angenehme Fahrt.
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2: Und da schauen wir um 13:45 natürlich schon mal langsam Richtung Feierabend und Wochenende. Vorfreude ist schon riesig bestimmt im Büro. Und wir verraten Ihnen gleich, wo es jetzt am Wochenende besonders schön wird. Unter anderem wird es richtig lecker mit jeder Menge Apfel. Wann, wo und wie, hören Sie gleich in knapp 7 Minuten.
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1: Wenn Sie noch nicht wissen, wo es heute Abend hingehen soll, dann schauen Sie doch mal beim Hans-Otto-Theater vorbei. Dort begeistert Jürgen Kuttner nämlich mit seinem Videoschnipselabend das Publikum. Alles, was er dafür braucht, sind eine Leinwand, sein Laptop, ein paar Stichwortzettel und ein, zwei Getränke. Mit seinem Kultformat hat Kuttner über die Jahre das Publikum erobert und ist auch heute in Potsdam zu sehen. Tickets gibt's unter hansottotheater.de und los geht's um 19.30 Uhr. Und schon mal zwei Tipps fürs Wochenende. Morgen findet unter anderem das 21. historische Apfelfest im Volkspark Potsdam statt. Dort wird mittelalterliche Handwerkskultur mit der lokalen Tradition des Apfelanbaus vereint. Gibt ganz viele leckere Angebote rund ums Thema Apfel sowie ein interessantes Mittelalterspektakel ab 10 Uhr. Der Eintritt kostet 8 Euro und mehr Infos gibt's nochmal unter volkspark-potsdam.de. Außerdem heißt Oktoberbeginn auch gleichzeitig Studienanfang. Zahlreiche Menschen starten ja gerade in ihre Unizeit. Das wird morgen im Waschhaus erstmal richtig gefeiert. Alle Potsdamer Studis sind willkommen bei der großen Erstis-Party zu feiern, sich gegenseitig kennenzulernen und richtig Spaß zu haben. Über 1000 Studierende starten dort gemeinsam in das erste Semester und auch Nichtstudierende sind natürlich herzlich eingeladen. Los geht's hier um 22 Uhr.
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0: Der King of Pop, Michael Jackson und Dirty Diana. Hier ist Radio Popstar am Freitagnachmittag. Wir sind auf dem Weg in Richtung Wochenende. Gleich mit Coldplay, Speed of Sound. Und Kultmusik ist mit dabei von Tina Turner. The Best spiele ich Ihnen in der nächsten halben Stunde. Alles, was wichtig ist, jetzt um 14 Uhr.
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2: Ich bin Selina Töbe und das ist das Top-Thema der Stunde. Zum Tag der Deutschen Einheit werden ab morgen mehrere Brandenburger Behörden dauerhaft beflaggt. Unter anderem das Innenministerium und das Polizeipräsidium in Potsdam mit Bundes-, Landes- und Europaflagge. Auch nachts. 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Und jetzt gibt's mehr Nachrichten aus Deutschland und der Welt.
3: Ich bin Dirk Zeitler. Kommt doch noch das Aus für Galeria? Die angeschlagene Warenhauskette hat beim Amtsgericht Düsseldorf erneut Insolvenz beantragt. Der Geschäftsbetrieb der 83 verbliebenen Filialen soll erst einmal weiterlaufen.
4: Galeria kommt aus den Finanznöten einfach nicht heraus. Es ist bereits die vierte Pleite innerhalb der letzten 6 Jahre. Dennoch will die Warenhauskette weitermachen. Der jetzige Insolvenzantrag soll dazu dienen, stabile Verhältnisse zu schaffen. Aktuell stehen auch 33 Warenhäuser auf dem Prüfstand. Denn nur wer profitabel wirtschaftet, soll bei Galeria eine Zukunft haben. Die rund 12.000 Mitarbeiter müssen nun erneut um ihre Arbeitsplätze bangen. Anja Wagner, Nachrichtenredaktion.
3: Einen Tag nach der Senkung der Energiesteuer sind die Spritpreise wieder leicht gestiegen. Nach ADAC-Angaben kostete Super E10 am Morgen bundesweit im Schnitt rund 2,10 Euro je Liter. Das waren 3,6 Cent mehr als gestern zur gleichen Zeit. Diesel verteuerte sich um 3,9 Cent auf knapp 2,25 Euro. Am ersten Tag des Tankrabatts waren die Preise noch deutlich stärker gefallen. In Bremen beginnt

0: Bundespräsident Frank-Walter Steinmeier, Bundeskanzler Friedrich Merz und Bundestagspräsidentin Julia Klöckner erwartet. Thomas Bleskin, Nachrichtenredaktion.
1: Bundesfinanzminister Klingbeil hält an der Zuckersteuer fest, trotz des vorläufigen Stopps aus dem Kanzleramt. Das Ziel bleibt klar, wir haben verabredet, eine Zuckersteuer einzuführen. Wir werden das auch tun, sagte Klingbeil im ZDF und bei RTL NTV. Er sei zuversichtlich, dass die Koalition schnell zu einer Einigung kommt. Mit der Steuer will Klingbeil auch Getränkehersteller dazu bewegen, den Zuckergehalt zu senken.
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3: Mit den aktuellen Temperaturen 16 Grad in Ludwigsfelde, in Teltow und in Michendorf, 17 Grad mitten Brandenburg an der Havel und unsere Landeshauptstadt Potsdam. Der Nachmittag zeigt sich eher dicht bewölkt, ab und an ist auch etwas Regen möglich. Auch am Abend und in der Nacht zeigt sich der Himmel mit einer dicken Wolkendecke, die Nacht später bei 11 Grad. Der Radio Potsdam Wettertrend. Auch morgen ein ziemlich dicht bewölkter Tag bei 20 Grad. Der Sonntag startet anfangs teils neblig in Richtung Nachmittag mit einem Mix aus Sonne und Wolken bei Höchstwerten zwischen 19 und 20 Grad. Wetterbesserung ab Montag.
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3: Es geht direkt raus ins Umland auf die Autobahnen. Die A9 Richtung Leipzig zwischen dem Dreieck Potsdam und Beelitz-Heilstätten. Behinderungen durch eine ungesicherte Unfallstelle. Dann die A10 westlicher Berliner Ring Richtung Dreieck Werder zwischen Potsdam Nord und Vöben. Stau plus 10 Minuten. A10 südlicher Berliner Ring Richtung Dreieck Spreeau zwischen Ludwigsfelde West und Ludwigsfelde Ost steht ein kaputtes Auto. Richtung Dreieck Werder zwischen dem Schönefelder Kreuz und Rangsdorf auch hier ein defektes Fahrzeug. Noch rüber auf die A10 westlicher Berliner Ring Richtung Dreieck Havelland zwischen Falkensee und dem Dreieck Havelland gibt es Stau nach einem Unfall. Sie brauchen hier 10 Minuten zusätzlich. Haben auch Sie noch was entdeckt? Staus oder Blitzer? Sagen Sie gerne jederzeit Bescheid per WhatsApp-Nachricht oder rufen Sie gerne auch durch. Nummer für alles ist die 0331 581 692 und die 30. Danke fürs Bescheid sagen. Gute Fahrt.
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3: Kurz nach zwei. Der Schröder macht mit Ihnen frei. Kommen Sie gut ins Wochenende. Hallo?
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0: Tina Turner und The Bass, 12:02.
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Tom Walker und Echoes, 14.23 Uhr, kurz vor halb drei. Einen schönen Nachmittag. 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Vorsicht aktuell im Landkreis Potsdam-Mittelmark auf der A86. Zwischen Lenin und Darmsdorf gibt es in beide Richtungen Behinderung nach einem Unfall. Wo es noch klemmt, wo es blitzt, mehr ausführlich gleich bei uns um halb drei nach den Radio Potsdam-Nachrichten. Auf

0: Sky in der nächsten halben Stunde. Alles, was wichtig ist, jetzt um 14.30 Uhr, halb drei.
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2: Mit Selina Töbe. Guten Tag. Zum Tag der Deutschen Einheit werden ab morgen mehrere Brandenburger Behörden dauerhaft beflaggt. Dazu gehören das Innenministerium und das Polizeipräsidium in Potsdam sowie drei weitere Einrichtungen im Land. Vor den Gebäuden sollen künftig die Bundesflagge, die Brandenburger Landesflagge und die Europaflagge gehisst bleiben, auch nachts. Innenminister Jan Redmann hat die Anordnung getroffen. Sie gilt zunächst bis auf Weiteres und betrifft nicht die übrigen Ministerien der Landesregierung. Vier Potsdamer Persönlichkeiten sind gestern für ihr langjähriges Engagement geehrt worden. Oberbürgermeisterin Nusche Aubel empfing Marie-Louise Glar, Markus Wicke, Carla Filvock und Jörg Nähte im Nikolaisaal. Alle vier durften sich ins Goldene Buch der Stadt eintragen. Sie haben sich über viele Jahre unter anderem für die Bürgerstiftung, das Potsdam Museum, die Kulturarbeit und den Erhalt der Freundschaftsinsel eingesetzt. Die Gewinner des Brandenburger Jugendtierschutzwettbewerbs stehen fest. Den ersten Platz belegt die Goethe-Grundschule in Kremmen mit einem Projekt zum Insektenschutz. Platz 2 geht an eine Schülerin aus Werder, die Spenden für ein Tierheim gesammelt hat. Und der dritte Platz, den erhält eine Grundschule aus Sonnewalde, die Tränken für Tiere gestaltet und aufgestellt hat. Einen zusätzlichen Zukunftspreis bekommen Jugendliche aus Lübbenau für ihr Engagement für das Tierheim in Cottbus. Das war das Neueste aus Potsdam und der Umgebung. Die nächsten Nachrichten aus Deutschland und der Welt gibt's wie gewohnt dann wieder zur vollen Stunde.
0: Danke dir.
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0: Wo ist denn bitte schön das schöne Wetter aus den vergangenen Tagen hin? Heute zeigt sich der Himmel ziemlich dicht bewölkt. Die Werte bei 17 Grad in Bergholz-Rehbrücke, in Teltow, in Brandenburg an der Havel und in Potsdam. Am Abend und in der Nacht bleibt uns diese dicke Wolkendecke erhalten, die Nacht später bei 11 Grad. Der Radio Potsdam Wettertrend fürs Wochenende. Auch morgen ein grauer, dicht bewölkter Tag bei 20 Grad. Der Sonntag startet anfangs mit Nebel. Zum Nachmittag zumindest ein paar aufgelockerte sonnige Abschnitte bei 19 Grad. Viel schöner wird's dann ab Montag.
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0: Stadtverkehr Potsdam, die Nutestraße stadteinwärts. Aktuell anstehen ab der Humboldtbrücke, hier sind es 5 Minuten plus. Zieht sich dann auch noch weiter über die Behlertstraße. Bornstädter Potsdamer Straße stadtauswärts, ab dem Bornstädter See 10 Minuten plus. A9 Berlin Richtung Leipzig, zwischen Niemeck und Kleinmarzehns, Stau, halbe Stunde Passierdauer. A10 westlicher Berliner Ring Richtung Dreieck Werder, zwischen Potsdam Nord und Vöben, Stau plus 10 Minuten. A10 südlicher Berliner Ring Richtung Dreieck Spreeau, zwischen Ludwigsfelde Ost und Rangsdorf, Stau plus 10 Minuten. Und zwischen dem Schönefelder Kreuz und Königs Wusterhausen ist die rechte Spur nach einem Unfall gesperrt. Eine Dreiviertelstunde dauert es hier zusätzlich. Dann Vorsicht auf der A10 südlicher Berliner Ring Richtung Dreieck Werder, zwischen dem Schönefelder Kreuz und Rangsdorf ein kaputtes Auto. A10 westlicher Berliner Ring jetzt Richtung Dreieck Havelland, zwischen Großkreuz und Vöben, Stau plus 45 Minuten. Und die L86 im Landkreis Potsdam-Mittelmark, zwischen Lenin und Darmsdorf, gibt es in beide Richtungen Behinderungen nach einem Unfall. Staus und Blitzer können auch Sie jederzeit melden per WhatsApp-Nachricht oder gerne auch durchrufen. Nummer für alles ist die 0331 581 692 und die 30. Danke fürs Bescheid sagen. Gute Fahrt.
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0: Kurz nach halb drei. Der Schröder macht mit Ihnen frei. Einen tollen Nachmittag. Hallo zusammen.
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0: neue Mucke von DJ Alle Farben, Same Old Sky. Zuerst gehört hier bei uns im Radio Potsdam Feierabend.
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0: Bei Miley Cyrus, ja, da weiß man ja eigentlich nie so ganz, welche Miley man als nächstes zu sehen bekommt. Vom Disney-Star Hannah Montana über die ziemlich wilde Phase mit Wrecking Ball bis hin zu Rock, Country und Pop hat sie in ihrer Karriere gefühlt schon mehrere Leben gelebt. Und auch privat gab es ja immer mal wieder genug Stoff für Schlagzeilen. Unter anderem ja die Ehe und spätere Trennung mit dem Schauspieler Liam Hemsworth. Jetzt beginnt für sie aber schon wieder ein neues Kapitel. Ein neues Album ist draußen. Es ist in dieser Woche unser Album der Woche hier auf Radio Potsdam. Und lange bleibt Miley damit nicht nur hier im Studio, denn am 16. und 18. Oktober spielt sie zwei Shows im legendären Hollywood Bowl in Los Angeles. Ausgerechnet an dem Ort, an dem sie selbst schon oft als Zuschauerin saß, aber noch nie auf der Bühne stand. Also irgendwie ein kleiner Kreis, der sich da mal wieder schließt. Und bevor Miley wieder rüber nach L.A. düst und den Hollywood Bowl übernimmt, hören wir jetzt erst einmal rein in unser Album der Woche. Hier kommt an diesem Freitag noch einmal Miley Cyrus mit Innocent Ways.

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20, 8 Minuten vor 3, der Radio Potsdam Feierabend ist hier. Kurzer Blick raus auf die A10, südlicher Berliner Ring Richtung Dreieck-Spreeau zwischen dem Schönefelder Kreuz und Königs Wusterhausen. Die rechte Spur nach einem Unfall derzeit gesperrt. Es gibt Stau ab Rangsdorf. Dauert hier eine Dreiviertelstunde zusätzlich. Vor den Infos um 3 kommen hier die

0: Wochenende. Gleich mit Nelly Furtado, Man Eater und Jack Dean ist mit dabei. Mercy gleich, jetzt alles, was wichtig ist, um 15 Uhr.
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2: Ich bin Selina Töbe und das ist das Top-Thema der Stunde. Die Warenhauskette Galeria hat erneut Insolvenz angemeldet. Betroffen ist auch die Filiale hier bei uns in Potsdam. Der Betrieb soll zunächst weiterlaufen. Was das für die Beschäftigten und die Standorte bedeutet, ist noch unklar. Mehr Nachrichten aus unserer Region finden Sie jederzeit bei uns im Netz auf radio-potsdam.de. Und jetzt gibt's mehr Nachrichten aus Deutschland und der Welt.
3: Ich bin Dirk Zeitler. Galeria ist zum vierten Mal in 6 Jahren insolvent. Die Gewerkschaft Verdi spricht von haarsträubenden Managementfehlern und kritisiert, dass Gesellschafter keine nachhaltigen Investitionen getätigt hätten. Für die rund 12.000 Beschäftigten herrsche eine völlige Ungewissheit. Die 83 Filialen sollen vorerst weiterlaufen. Die Fahrt zur Tankstelle sorgt bei vielen Autofahrern für Ernüchterung. Auch heute am Tag 2 des Tankrabatts kostet Sprit wieder mehr als 2 Euro pro Liter. Laut dem Portal Tankerkönig liegt der Liter Super E10 bundesweit im Durchschnitt bei knapp 2,10 Euro. Diesel ist noch teurer.
4: Immerhin, es tut sich etwas, trösten sich viele Autofahrer. Kaum jemand hat damit gerechnet, dass der Spritpreis dauerhaft unter 2 Euro fällt. Wie gestern für kurze Zeit. Doch dann um 12 Uhr knallten die Preise wieder rauf. Theoretisch könnte der umstrittene Tankrabatt die Preise um rund 17 Cent pro Liter drücken. Aber die Mineralölkonzerne geben die Entlastung eben nicht 1:1 weiter. Claudia Wächter, Nachrichtenredaktion.
3: In Bremen beginnen heute die Feierlichkeiten zum Tag der Deutschen Einheit. Am Nachmittag wird das Bürgerfest eröffnet. Bis Sonntag sind mehr als 700 Veranstaltungen geplant. Bremen ist dieses Jahr der zentrale Austragungsort der bundesweiten Feierlichkeiten.
5: Erwartet werden rund 400.000 Besucherinnen und Besucher. In der Innenstadt und am Weserufer gibt es kostenlose Konzerte, Diskussionen, Führungen und Ausstellungen. Auch Bundesrat, Bundestag, Bundesregierung und Bundesverfassungsgericht stellen ihre Arbeit vor. Das Motto der Feierlichkeiten lautet: Viele stärken ein Land. Zum offiziellen Festakt am Samstag werden unter anderem Bundespräsident Frank-Walter Steinmeier, Bundeskanzler Friedrich Merz und Bundestagspräsidentin Julia Klöckner erwartet. Thomas Bleskin, Nachrichten.

0: bleibt uns auch am Abend und in der Nacht erhalten. Jetzt zum Nachmittag muss ab und zu noch mit ein paar Regentropfen gerechnet werden. Der Radio Potsdam Wochenendwettertrend. Morgen am Feiertag dann auch eher eine dicke Wolkendecke. Es wird ein grauer Tag bei 20 Grad. Sonntag anfangs Nebel, zum Nachmittag hin zumindest ein paar aufgelockerte sonnige Abschnitte bei 19 Grad. Deutlich mehr Sonne dann zum Wochenstart.
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0: Stadtverkehr Potsdam, Nutestraße. Aktuell brauchen Sie hier bis runter zur Berliner Straße 10 bis 15 Minuten zusätzlich. Dann die Heinrich-Mann-Allee bis runter zum Leipziger Dreieck 5 bis 8 Minuten Stop and Go. Und die B2 Nedlitzer Straße. Aktuell mächtig voll. Mein lieber Scholli kommt gerade ganz frisch hier rein. Hier stehen Sie schon an ab der Jägerallee. Zieht sich dann über die komplette B2 bis nach Neufahrland runter. Gute halbe Stunde plus voll. Dementsprechend auch die B273. Hier anstehen ab der Markwarter Chaussee bis runter zum Bornstädter See. Aktuell 10 bis 15 Minuten plus. Dann raus auf die A2 Richtung Berlin. Zwischen Zieser und Wollin liegen Gegenstände auf der mittleren Spur. A9 Richtung Leipzig, zwischen Niemegk und Kleinmarzehns Stau. A10 westlicher Berliner Ring Richtung Dreieck Werder, zwischen Potsdam Nord und Vöben Stau plus 10 Minuten. A10 südlicher Berliner Ring Richtung Dreieck Spreeau, zwischen Ludwigshelde Ost und Rangsdorf Stau plus 10 Minuten. Und zwischen dem Schönefelder Kreuz und Königs Wusterhausen ist die rechte Spur nach einem Unfall gesperrt. Es gibt Stau ab Genshagen, dreiviertel Stunde plus. A10 westlicher Berliner Ring Richtung Dreieck Havelland, zwischen Großkreuz und Vöben Stau, halbe Stunde Passierdauer. Dann wird geblitzt heute Nachmittag, Großbernstraße bei Tempo 30. Staus und Blitzer können auch Sie jederzeit melden per WhatsApp-Nachricht oder rufen Sie gerne auch durch. Nummer für alles ist die 0331 581 692 und die 30. Danke fürs Bescheid sagen, gute Fahrt.
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0: Kurz nach drei, der Schröder macht mit Ihnen frei. Kommen Sie gut ins Wochenende, Hallöchen.
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Jack Dean und Mercy, 3:12 hier ist Radio Potsdam und immer freitags schauen wir auf die guten Nachrichten in dieser Woche. Es war wirklich eine fantastische Woche mit fantastischen Nachrichten. Zum Beispiel Nachrichten, gute Nachrichten aus dem Potsdamer Fußball. Der SV Viktoria Potsdam bekommt gleich doppelte prominente Verstärkung. Die beiden ehemaligen Bundesliga-Profis Toni Leistner und Diego Demme, die laufen künftig für den Brandenburg-Ligisten auf. Beide haben ihre Profikarriere erst in diesem Sommer beendet, standen zuletzt bei Hertha BSC unter Vertrag. Demme bringt sogar internationale Erfahrung aus seiner Zeit bei RB Leipzig mit. Für den Sechstligisten aus Potsdam sind das zwei wirklich außergewöhnliche Neuzugänge. Und die treffen auf eine Mannschaft, bei der es ohnehin gerade so ziemlich richtig gut läuft. Für alle, die oft und gerne mit dem Zug unterwegs sind, ab heute hält der ICE regelmäßig am Potsdamer Hauptbahnhof. Damit gibt es zumindest für einige Wochen direkte Fernverkehrsverbindungen, unter anderem nach Hannover, Dortmund, Essen und Düsseldorf. Grund dafür sind zwar nur Bauarbeiten auf der Bahnstrecke zwischen Berlin und Lehrte, für Potsdam haben die aber einen ziemlich angenehmen Nebeneffekt. Bis 12. Dezember hält die ICE-Linie 10 etwa alle 2 Stunden am Hauptbahnhof. Einzelne Verbindungen, die führen sogar weiter bis nach Köln. Und dann auch gute Nachrichten aus Großklinike. Der große Kampfmitteleinsatz am Mittwoch ist erfolgreich beendet worden. Alle gefundenen Bomben, Granaten und Handgranaten aus dem Zweiten Weltkrieg konnten kontrolliert gesprengt werden. Für den Einsatz mussten rund 850 Menschen in Potsdam und Berlin vorübergehend ihre Wohnungen verlassen. Außerdem waren unter anderem die B2 und die A20 gesperrt. Insgesamt waren mehr als 400 Einsatzkräfte und Helfer beteiligt. 4 geplante Sprengungen, alle erfolgreich und der Einsatz ohne Zwischenfälle beendet. Das sind sie, unsere Good News der Woche. Ja.

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0: gleich. Jetzt alles, was wichtig ist, um gleich 15.30 Uhr, halb vier.
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2: Mit Selina Töbe. Guten Tag. Zum Tag der Deutschen Einheit werden ab morgen mehrere Brandenburger Behörden dauerhaft beflaggt. Dazu gehören das Innenministerium und das Polizeipräsidium in Potsdam sowie drei weitere Einrichtungen im Land. Vor den Gebäuden sollen künftig die Bundesflagge, die Brandenburger Landesflagge und die Europaflagge gehisst bleiben, auch nachts. Innenminister Jan Redmann hat die Anordnung getroffen. Sie gilt zunächst bis auf Weiteres und betrifft nicht die übrigen Ministerien der Landesregierung. Potsdam will sich künftig stärker als Weihnachtsstadt vermarkten. Ziel der Wirtschaftsförderung ist es, mittelfristig bundesweit stärker wahrgenommen zu werden. Dabei soll nicht nur der große Weihnachtszauber, sondern das gesamte Angebot der verschiedenen Weihnachtsmärkte eine Rolle spielen. Weihnachtsmarktbetreiber Christian Jüttner fordert dafür mehr Werbung und Engagement aus der Potsdamer Wirtschaft. Kritik an den Plänen gibt es unter anderem wegen möglichen Kosten und der Frage, wie groß der Weihnachtsmarkt künftig werden soll. Der Potsdamer Weihnachtszauber selbst umfasst in diesem Jahr rund 250 Stände. Die Gewinner des Brandenburger Jugendtierschutzwettbewerbs stehen fest. Den ersten Platz belegt die Goethe-Grundschule in Kremmen mit einem Projekt zum Insektenschutz. Platz 2 geht an eine Schülerin aus Werder, die Spenden für ein Tierheim gesammelt hat. Und der dritte Platz, den erhält eine Grundschule aus Sonnewalde, die Tränken für Tiere gestaltet und aufgestellt hat. Einen zusätzlichen Zukunftspreis bekommen Jugendliche aus Lübbenau für ihr Engagement für das Tierheim in Cottbus. Auch im Oktober ist das Schadstoffmobil wieder in Potsdam unterwegs. Privathaushalte können dort gefährliche Abfälle wie alte Farben, Klebstoffreste und kleine Elektrogeräte kostenlos abgeben. Die nächsten Termine sind am kommenden Freitag, den 9. Oktober, in den nördlichen Ortsteilen, wie zum Beispiel Großglienicke, Fahrland und Marquardt, und am 16. Oktober unter anderem im Kirchsteigfeld in Waldstadt und der Innenstadt. Pro Abfallart werden bis zu 20 Kilogramm angenommen. Die Behälter dafür dürfen höchstens 10 Liter fassen. Die genauen Standorte und Uhrzeiten gibt's im Abfallkalender und auf der Internetseite der Stadt Potsdam. Soweit die wichtigsten Nachrichten aus Potsdam und der Region. Die nächsten Lokalnachrichten hören Sie bei uns wie immer um halb. Und alle weiteren Nachrichten aus der Region finden Sie jederzeit auf radio-potsdam.de.
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3: Oh, eine ziemlich dicke Wolkendecke heute Nachmittag über der Region. Es muss ab und zu mit etwas Regen gerechnet werden. 17 Grad in Borkheide, in Werder, in Teltow, in Brandenburg an der Havel und in Potsdam. Auch am Abend und in der Nacht bleibt uns die dicke Wolkendecke erhalten. In der Nacht dann aber trocken, die Nacht später bei 11 Grad. Der Radio Potsdam Wochenendwettertrend. Auch der morgige Feiertag zeigt sich eher grau. Es bleibt aber trocken bei 20 Grad. Sonntag starten wir anfangs mit Hochnebel in den neuen Tag. Zum Nachmittag hin dann ein paar aufgelockerte sonnige Abschnitte bei 19 Grad. Deutlich mehr Sonne zum Start in die neue Woche.
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3: Stadtverkehr Potsdam, die B2 stadtauswärts. Sie starten ab der Jägerallee, Nedlitzer Straße runter, aktuell bis nach Neufahrland, 20 bis 25 Minuten plus. Bornstädter Potsdamer Straße stadtauswärts, ab dem Bornstädter See sind schon mal gut 10 Minuten bis runter zur Amundsenstraße und dann stehen sie nochmal an auf der Marquarter Chaussee stadtauswärts. Hier allerdings Tendenz sinkend, 5 bis 8 Minuten plus. Jetzt raus ins Umland, raus auf die Autobahnen. Die A2 Richtung Berlin zwischen Ziesa und Wollin, Gegenstände auf der mittleren Spur. A9 Berlin Richtung Leipzig zwischen Niemeck und Kleinmarzehns, Stau. A10 westlicher Berliner Ring Richtung Dreieck Werder zwischen Potsdam Nord und Vöben, Stau plus 10 Minuten. In Richtung Dreieck Havelland zwischen Großkreuz und Vöben halbe Stunde plus. A10 südlicher Berliner Ring Richtung Dreieck Spreeau zwischen Ludwigsfelde Ost und Rangsdorf, Stau plus 10 Minuten. Und zwischen Genshagen und Königs Wusterhausen, Stau, allerdings nach beendeten Bergungsarbeiten. Trotzdem brauchen Sie noch eine Stunde zusätzlich. Es wird geblitzt heute Nachmittag. Sie stehen aktuell in Babitzberg, Großbernstraße bei Tempo 30. Und wenn Sie noch etwas entdeckt haben, Staus oder Blitzer, sagen Sie gerne jederzeit Bescheid. per WhatsApp-Nachricht oder rufen Sie gerne auch durch. Nummer für alles ist die 0331 581 692 und die 30. Danke fürs Bescheid sagen. Gute Fahrt.
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3: Kurz nach 3:30, der Schröder hier im tollen Nachmittag. Hi.
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0: Iggy Kelly und Miracle, 15.41 Uhr.
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0: ist heute die 23 und die dürfte vor allem Rummel-Fans freuen, denn 23 Tage lang wird es im neuen Lustgarten in Potsdam wieder bunt, laut und wahrscheinlich auch ein bisschen schwindelig. Heute startet dort das Oktobervolksfest und das bleibt bis zum 25. Oktober zu Gast hier bei uns in der Landeshauptstadt. Täglich ab 14 Uhr drehen sich die Karussells und Fahrgeschäfte. Dazu gibt's natürlich die klassischen Rummel-Leckereien für die ganze Familie. Wer also im Oktober noch eine Runde Autoscooter, Kettenkarussell oder einfach gebrannte Mandeln braucht, der hat dafür ab heute reichlich Gelegenheit. 23 Tage Rummel mitten in Potsdam, deshalb ist auch die 23 heute unsere Zahl des Tages.
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Die Dire Straits um 15.52 Uhr, 8 Minuten vor 4. Einen schönen Nachmittag, hier ist Radio Potsdam. Fahren Sie schön vorsichtig aktuell auf der A2 in Richtung Berlin zwischen Ziesa und Wollin. Hier liegen Gegenstände auf der mittleren Spur. Mehr ausführlich gleich bei uns um 16 Uhr.

0: Katy Perry, Chained to the Rhythm, hier ist Radio Potsdam. Freitagnachmittag, gleich sind die Giant Rooks mit dabei. Slow Dance spiele ich Ihnen gleich. Und Shanice ist mit dabei. I Love Your Smile, gleich. Jetzt alles, was wichtig ist, um 16 Uhr.
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2: Ich bin Selina Töbe und das ist das Top-Thema der Stunde. Die Warenhauskette Galeria hat erneut Insolvenz angemeldet. Betroffen ist auch die Filiale hier bei uns in Potsdam. Der Betrieb soll zunächst weiterlaufen. Was das für die Beschäftigten und die Standorte bedeutet, ist noch unklar. Mehr Nachrichten aus unserer Region finden Sie jederzeit bei uns im Netz auf radio-potsdam.de. Und jetzt gibt's mehr Nachrichten aus Deutschland und der Welt.
3: Ich bin Doc Zeitler. Zum vierten Mal in nur 6 Jahren hat die Warenhauskette Galeria heute Insolvenz angemeldet. Die 12.000 Beschäftigten stehen vor einer völlig ungewissen Zukunft. Verdi-Handelsvorständin Silke Zimmer spricht von haarsträubenden Managementfehlern.
4: Die Warenhauskette habe nicht mal Gründe für die Insolvenz angegeben, ereifert sich Zimmer. Nachhaltige Investitionen, die die Zukunft der Standorte sichern, habe es in den letzten Jahren jedenfalls nicht gegeben. Die Beschäftigten bräuchten einen Plan und keine Nebelkerzen. Experten sind sich aber sicher, Galeria könnte auch diese Insolvenz und vielleicht noch eine weitere überstehen, mit weniger Filialen und dem richtigen Eigentümer. Tanja Wagner, Nachrichtenredaktion.
3: Anlagenstörungen bremsen die Bahn weiter aus. Auch im September war fast jeder zweite Fernzug verspätet. Die Pünktlichkeitsquote lag bei nur 52,4%. Das teilte die Deutsche Bahn mit. Damit war es der drittschlechteste Monatswert des laufenden Jahres. Bahnchefin Paller hatte 60% Pünktlichkeit als Ziel ausgegeben. Das wird sie wohl verfehlen. Nach der beinahe Katastrophe in einer Fly-Dubai-Maschine von Dubai nach Tel Aviv hat sich jetzt der verletzte Pilot geäußert. In einem Videotelefonat mit dem indischen Premierminister Modi schildert der indische Pilot, was sich an Bord zugetragen habe.
5: Der Pilot erzählt, er habe bereits am Boden gelegen, schwer durch Messerstiche des Co-Piloten verletzt. Ihm sei aber klar gewesen, dass das Flugzeug im Begriff war abzustürzen. Deshalb habe er sich trotz seiner Wunden und weiterer Attacken aufgerichtet und die Cockpit-Tür geöffnet. Passagiere kamen herein, überwältigten den Co-Piloten. Eine zufällig anwesende Ersatzcrew landete das Flugzeug schließlich sicher. Der Co-Pilot wurde festgenommen. Zu seinem Motiv sind nach wie vor viele Fragen offen. Israel spricht von einem versuchten islamistischen Anschlag. Ronny Thorau, Nachrichtenredaktion.
3: Hessens Ministerpräsident Rhein hat sich in die Debatte ums Stadtbild eingeschaltet. In einem Gastbeitrag fordert er, Städte und Gemeinden in Schuss zu bringen. Es dürfe keine Orte mehr geben, um die Familien, ältere Menschen oder Frauen abends lieber einen Bogen machen. Außerdem brauche es klare Regeln für Migration und Integration, sonst sei der soziale Frieden gefährdet, so Rhein.
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0: Ein grauer Freitagnachmittag, 17 Grad in Bergholz-Rehbrücke, in Teltow und Brandenburg an der Havel und in Potsdam. Auch am Abend und in der Nacht eine ziemlich dicke Wolkendecke, die Nacht später bei 11 Grad. Radio Potsdam, Wochenendwetter-Trend, morgen am Feiertag ein ebenfalls grauer Tag.

0: 10 Minuten plus Bornstedter Potsdamer Straße statt auswärts ab dem Bornstedter See. Und dann nochmal 5 bis 8 Minuten plus Alleestraße, Straße am Neuen Garten bis runter zur Überfahrt zur Hans-Thoma-Straße. Dann die A2 Richtung Berlin. Zwischen Cieza und Wollin liegen Gegenstände auf der mittleren Spur. Die A9 Berlin Richtung Leipzig. Zwischen Niemegg und Kleinmarzehns Stau. A10 westlicher Berliner Ring Richtung Dreieck Werder. Zwischen Potsdam Nord und Vöben plus 10 Minuten. A10 südlicher Berliner Ring Richtung Dreieck Spreeau. Zwischen Ludwigsfelde Ost und Rangsdorf plus 10 Minuten. Und zwischen Genshagen und KW noch 20 Minuten plus. Dann die A10 westlicher Berliner Ring Richtung Dreieck Havelland. Zwischen dem Dreieck Werder und Vöben Stau, dreiviertel Stunde Passierdauer. Und geblitzt wird im Babelsberg, Großbernstraße bei Tempo 30. Haben auch Sie noch was entdeckt, Staus oder Blitzer? Sagen Sie gerne jederzeit Bescheid per WhatsApp-Nachricht oder rufen Sie gerne auch durch. Unsere Nummer für alles ist die 0331 581 692 und die 30. Danke fürs Bescheid sagen. Gute Fahrt.
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0: Kurz nach 4, der Schröder hier. Einen tollen Nachmittag, hallo.
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Hallo Potsdam, das Feiertagswochenende steht vor der Tür und wir haben wieder ein paar Tipps für euch. Heute starten unsere Studis zum Beispiel ab 18 Uhr bei der Spobi-Wiesen in der Stillen Post. Wer danach noch tanzen möchte, kann ab 20 Uhr bei Nute Beats Nummer 2 in der Pischheide unter anderem zu Dr. Motte feiern oder beim Basement Bash im Gutenberg 100 vorbeischauen. Morgen wird es dann herbstlich. Ab 10 Uhr dreht sich beim 21. Apfelfest im Volkspark alles um die Gartenfrucht, inklusive vielseitigen Programmen und Mittelalter-Flair. Ab 16 Uhr könnt ihr beim Bierpong-Turnier im Pub à la Pub antreten und am Abend feiert der Potsdamer Kneipenchor ab 20 Uhr im Lindenpark seinen 9. Geburtstag. Danach gibt es noch eine dicke Aftershow-Party. Am Sonntag könnt ihr ab 9 Uhr beim Hallentrödel der SG Gelto nach Antiquitäten und kleinen Fundstücken stöbern. Und wer Lust auf Bewegung hat, kann ab 10.30 Uhr bei der Groove Pop-Up Session in der Fabrik gemeinsam tanzen. Und für einen herbstlichen Ausflug lohnt sich auch Kürbis Goes to Hollywood auf dem Spargelhof Kleist.

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0: Ava Max, So Am I, das ist Radio Potsdam. Gleich und Miley Cyrus, Midnight Sky, spiele ich ihn gleich. Und Love and Beats mit dabei, A Better Love. In der nächsten halben Stunde alles, was wichtig ist, jetzt um kurz nach 4:30.
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2: Mit Selina Töbe. Guten Tag. Zum Tag der Deutschen Einheit werden ab morgen mehrere Brandenburger Behörden dauerhaft beflaggt. Dazu gehören das Innenministerium und das Polizeipräsidium in Potsdam sowie 3 weitere Einrichtungen im Land. Vor den Gebäuden sollen künftig die Bundesflagge, die Brandenburger Landesflagge und die Europaflagge gehisst bleiben, auch nachts. Innenminister Jan Redmann hat die Anordnung getroffen. Sie gilt zunächst bis auf Weiteres und betrifft nicht die übrigen Ministerien der Landesregierung. Potsdam will sich künftig stärker als Weihnachtsstadt vermarkten. Ziel der Wirtschaftsförderung ist es, mittelfristig bundesweit stärker wahrgenommen zu werden. Dabei soll nicht nur der große Weihnachtszauber, sondern das gesamte Angebot der verschiedenen Weihnachtsmärkte eine Rolle spielen. Weihnachtsmarktbetreiber Christian Jüttner fordert dafür mehr Werbung und Engagement aus der Potsdamer Wirtschaft. Kritik an den Plänen gibt es unter anderem wegen möglichen Kosten und der Frage, wie groß der Weihnachtsmarkt künftig werden soll. Der Potsdamer Weihnachtszauber selbst umfasst in diesem Jahr rund 250 Stände. Auch im Oktober ist das Schadstoffmobil wieder in Potsdam unterwegs. Privathaushalte können dort gefährliche Abfälle wie alte Farben, Klebstoffreste und kleine Elektrogeräte kostenlos abgeben. Die nächsten Termine sind am kommenden Freitag, den 9. Oktober, in den nördlichen Ortsteilen, wie zum Beispiel Großklinike, Fahrland und Marquardt, und am 16. Oktober unter anderem im Kirchsteigfeld in Waldstadt und der Innenstadt. Pro Abfallart werden bis zu 20 Kilogramm angenommen. Die Behälter dafür dürfen höchstens 10 Liter fassen. Die genauen Standorte und Uhrzeiten gibt's im Abfallkalender und auf der Internetseite der Stadt Potsdam. Heute startet das Oktoberfolksfest im neuen Lustgarten in Potsdam. Bis zum 25. Oktober gibt's dort täglich ab 14 Uhr Fahrgeschäfte, Karussells und typische Rummelleckereien. Das Volksfest richtet sich an die ganze Familie. Soweit die wichtigsten Nachrichten aus Potsdam und der Region. Die nächsten Lokalnachrichten hören Sie bei uns wie immer um 4:30. Und alle weiteren Nachrichten aus der Region finden Sie jederzeit auf radio-potsdam.de.
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0: Mit den aktuellen Temperaturen 17 Grad in Borkheide, in Bergholz-Rehbrücke, in Schönefeld, in Brandenburg an der Havel und in Potsdam. Der Nachmittag ziemlich grau, ab und an auch mit etwas Regen, am Abend und in der Nacht dann trocken mit einer dicken Wolkendecke, die Nacht später bei 11 Grad. Der Radio Potsdam Wettertrend fürs Wochenende. Morgen am Feiertag ebenfalls durchweg dicht bewölkt bei 20 Grad. Sonntag anfangs Nebel. Zum Nachmittag zumindest so ein paar aufgelockerte sonnige Abschnitte bei 19 Grad. So richtig durchkommt die Sonne dann aber erst wieder zum Wochenstart.
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0: Stadtverkehr Potsdam, Bornstädter Potsdamer Straße stadtauswärts. Ab dem Bornstädter See sind es noch 10 Minuten plus. Die A9 Berlin Richtung Leipzig, zwischen Niemeck und Kleinmarzehns Stau. Vorsicht auf der A10, westlicher Berliner Ring Richtung Dreieck Werder. An der Ausfahrt Spandau liegen Gegenstände auf der Verzögerungsspur. A10 südlicher Berliner Ring Richtung Dreieck Spreeau, zwischen Ludwigsheide Ost und Rangsdorf Stau. Und zwischen Rangsdorf und Königs Wusterhausen auch nochmal stockender Verkehr, 20 Minuten plus. A10 westlicher Berliner Ring Richtung Dreieck Havelland, zwischen dem Dreieck Werder und Vöben, 3/4 Stunde Passierdauer. Da wird geblitzt in Babelsberg, Großbernstraße bei Tempo 30. Und wenn Sie noch was entdeckt haben, Staus oder Blitzer, sagen Sie gerne jederzeit Bescheid per WhatsApp-Nachricht oder rufen Sie gerne auch durch. Nummer für alles ist die 0331 581 692 und die 30. Danke fürs Bescheid sagen. Gute Fahrt.
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0: Kurz nach 5:30, ich bin's, der Schröder. Wünsche einen tollen Nachmittag. Hallöchen.
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und The Better Love, 16.43 Uhr. 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

0: Schön, dass Sie mit dabei sind an diesem Freitagnachmittag. Hier ist Radio Potsdam, gleich mit Dr. Alban. It's My Life spiele ich Ihnen gleich in der nächsten halben Stunde. Und Carrie Hilson ist mit dabei. I Like gleich. Jetzt alles, was wichtig ist, um 17 Uhr.
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2: Ich bin Selina Töbe und das ist das Top-Thema der Stunde. Die Warenhauskette Galeria hat erneut Insolvenz angemeldet. Betroffen ist auch die Filiale hier bei uns in Potsdam. Der Betrieb soll zunächst weiterlaufen. Was das für die Beschäftigten und die Standorte bedeutet, ist noch unklar. Mehr Nachrichten aus unserer Region finden Sie jederzeit bei uns im Netz auf radio-potsdam.de. Und jetzt gibt's mehr Nachrichten aus Deutschland und der Welt.
3: Ich bin Dirk Zeitler. Die Fahrt zur Tankstelle sorgt bei vielen Autofahrern für Ernüchterung. Auch heute am Tag 2 des Tankrabatts kostet Sprit wieder mehr als 2 Euro pro Liter. Laut dem Portal Tankerkönig liegt der Liter Super E10 bundesweit im Durchschnitt bei knapp 2,10 Euro. Diesel ist noch teurer.
4: Immerhin, es tut sich etwas, trösten sich viele Autofahrer. Kaum jemand hat damit gerechnet, dass der Spritpreis dauerhaft unter 2 Euro fällt. Wie gestern für kurze Zeit. Doch dann um 12 Uhr knallten die Preise wieder rauf. Theoretisch könnte der umstrittene Tankrabatt die Preise um rund 17 Cent pro Liter drücken. Aber die Mineralölkonzerne geben die Entlastung eben nicht 1:1 weiter. Claudia Wächter, Nachrichtenredaktion.
3: Kommt doch noch das Aus für Galeria. Die angeschlagene Warenhauskette hat beim Amtsgericht Düsseldorf erneut Insolvenz beantragt. Die rund 12.000 Beschäftigten müssen nun um ihre Arbeitsplätze bangen. Ob sie Insolvenzgeld erhalten und ob bzw. welche Standorte schließen müssen, ist noch unklar. Der Geschäftsbetrieb der 83 verbliebenen Filialen soll erst einmal weiterlaufen. Ein Herbststurm und starke Regenfälle halten Kreta und zahlreiche Inseln der Ägäis in Atem. Ein Hirte wurde im gebirgigen Hinterland Kretas von den Wassermassen erfasst und ertrank. Touristen kamen bislang nicht zu Schaden, berichten griechische Medien.
5: Das Unwetter hat vielen Touristen auf Kreta den Urlaub vermiest. In Rethymno fielen innerhalb von weniger als 24 Stunden 360 Liter Regen pro Quadratmeter. An der Küste wurden Autos ins Meer gespült, Brücken und Straßen zerstört. Die meisten Fähren bleiben heute in den Häfen. In der Ägäis werden Windböen von bis zu 100 Kilometern pro Stunde gemessen. Erst am Montag wird wieder sommerliches Wetter erwartet, sagen Meteorologen. Aus Athen, Takis Zafos.
3: Nach Israel hat jetzt auch erstmals ein hochrangiger emiratischer Regierungsvertreter den Vorfall auf dem Fly-Dubai-Flug von Terrorismus gesprochen. Der Berater des emiratischen Präsidenten Gargash lobte zugleich den Piloten als echten Helden. Der verletzte Kapitän öffnete trotz schwerer Verletzungen die Cockpit-Tür. Passagiere überwältigten den angreifenden Co-Piloten.
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0: Mit den aktuellen Temperaturen 17 Grad in Schönefeld, in Teltow und in Bergholz-Rehbrücke, 18 Grad in Brandenburg an der Havel und in Potsdam. Der Nachmittag zeigt sich ziemlich dicht bewölkt, ab und an auch mit etwas Nieselregen. Auch am Abend und in der Nacht dicht bewölkt, die Nacht später bei 11 Grad. Der Radio Potsdam, Wettertrend fürs Wochenende, auch morgen am Feiertag, dicht bewölkt bei 20 Grad. Sonntag starten wir anfangs mit etwas Nebel in den neuen Tag, zum Nachmittag hin. Dann den Mix aus Sonne und Wolken bei 19 Grad. Zum Wochenstart dann deutlich mehr Sonne mit dabei.
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0: Viertelstunde Passierdauer. Geblitzt wird im Babelsberg, Großbernstraße bei Tempo 30. Haben auch Sie noch was entdeckt, Staus oder Blitzer? Sagen Sie gerne jederzeit Bescheid per WhatsApp-Nachricht oder rufen Sie gerne auch durch. Nummer für alles ist die 0331 581 692 und die 30. Danke fürs Bescheid sagen. Gute Fahrt.
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0: Einen schönen Freitagnachmittag. Schön, dass Sie mit dabei sind. Gleich mit Carrie Hilson. I like. Und das hier ist Dr. Alban. It's my life.
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0: Carrie Hilson und I Like, 13 nach 5. 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

0: 65 von Blue. Schönen Freitagnachmittag, hier ist Radio Potsdam. Gleich mit Mark Forster, einmal. Und Sophie and the Giants und Purple Disco Machine sind mit dabei. Paradise, gleich, jetzt alles, was wichtig ist, um 5:30.
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2: Mit Selina Töbe, guten Tag. Vier Potsdamer Persönlichkeiten sind gestern für ihr langjähriges Engagement geehrt worden. Oberbürgermeisterin Nusche Aubel empfing Marie-Louise Glar, Markus Wickel, Carla Filvock und Jörg Nähte im Nikolaisaal. Alle vier durften sich ins Goldene Buch der Stadt eintragen. Sie haben sich über viele Jahre unter anderem für die Bürgerstiftung, das Potsdam Museum, die Kulturarbeit und den Erhalt der Freundschaftsinsel eingesetzt. Zum Tag der Deutschen Einheit werden ab morgen mehrere Brandenburger Behörden dauerhaft beflaggt. Dazu gehören das Innenministerium und das Polizeipräsidium in Potsdam sowie drei weitere Einrichtungen im Land. Vor den Gebäuden sollen künftig die Bundesflagge, die Brandenburger Landesflagge und die Europaflagge gehisst bleiben, auch nachts. Innenminister Jan Redmann hat die Anordnung getroffen. Sie gilt zunächst bis auf Weiteres und betrifft nicht die übrigen Ministerien der Landesregierung. Die Gewinner des Brandenburger Jugendtierschutzwettbewerbs stehen fest. Den ersten Platz belegt die Goethe-Grundschule in Kremmen mit einem Projekt zum Insektenschutz. Platz 2 geht an eine Schülerin aus Werder, die Spenden für ein Tierheim gesammelt hat. Und der dritte Platz, den erhält eine Grundschule aus Sonnewalde, die Tränken für Tiere gestaltet und aufgestellt hat. Einen zusätzlichen Zukunftspreis bekommen Jugendliche aus Lübbenau für ihr Engagement für das Tierheim in Cottbus. Auch im Oktober ist das Schadstoffmobil wieder in Potsdam unterwegs. Privathaushalte können dort gefährliche Abfälle wie alte Farben, Klebstoffreste und kleine Elektrogeräte kostenlos abgeben. Die nächsten Termine sind am kommenden Freitag, den 9. Oktober, in den nördlichen Ortsteilen, wie zum Beispiel Großglienicke, Fahrland und Marquardt, und am 16. Oktober unter anderem im Kirchsteigfeld in Waldstadt und der Innenstadt. Pro Abfallart werden bis zu 20 Kilogramm angenommen. Die Behälter dafür dürfen höchstens 10 Liter fassen. Die genauen Standorte und Uhrzeiten gibt's im Abfallkalender und auf der Internetseite der Stadt Potsdam. Soweit die wichtigsten Nachrichten aus Potsdam und der Region. Die nächsten Lokalnachrichten hören Sie bei uns wie immer um 5:30. Und alle weiteren Nachrichten aus der Region finden Sie jederzeit auf radio-potsdam.de.
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0: Mit den aktuellen Temperaturen 17 Grad in Bergholz-Rehbrücke, in Werder, in Teltow, in Brandenburg an der Havel und in Potsdam. Der Nachmittag zeigt sich dicht bewölkt. Die dicke Wolkendecke bleibt uns auch am Abend und in der Nacht erhalten. Die Nacht später bei 11 Grad. Der Radio Potsdam Wochenendwettertrend. Auch morgen am Feiertag eher dicht bewölkt bei 20 Grad. Der Sonntag startet dann anfangs mit etwas Nebel. Zum Nachmittag hin dann ein paar aufgelockerte sonnige Abschnitte bei 19 Grad, deutlich mehr Sonne dann zum Wochenstart.
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0: Direkt raus auf die A9 Richtung Leipzig zwischen Niemeck und Kleinmarzehns Stau. Vorsicht auf der A10 westlicher Berliner Ring Richtung Dreieck Werder. An der Ausfahrt Spandau liegen Gegenstände auf der Verzögerungsspur. A10 südlicher Berliner Ring Richtung Dreieck Spreeau zwischen Rangsdorf und Königs Wusterhausen Stop and Go plus 20 Minuten. Die A10 westlicher Berliner Ring Richtung Dreieck Havelland zwischen dem Dreieck Werder und Vöben Stau. Eine Dreiviertelstunde Passierdauer. Haben auch Sie noch was entdeckt? Staus oder Blitzer? Sagen Sie gerne jederzeit Bescheid per WhatsApp-Nachricht oder rufen Sie gerne auch durch. Unsere Nummer für alles ist die 0331 581 692 und die 30. Danke fürs Bescheid sagen. Gute Fahrt.
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0: 4 Minuten nach 5:30. Kommen Sie gut ins Wochenende. Hallo zusammen.
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Hallo Potsdam, das Feiertagswochenende steht vor der Tür und wir haben wieder ein paar Tipps für euch. Heute starten unsere Studis zum Beispiel ab 18 Uhr bei der Spovi-Wiesen in der Stillen Post. Wer danach noch tanzen möchte, kann ab 20 Uhr bei Nute Beats Nummer 2 in der Pischheide unter anderem zu Dr. Motte feiern oder beim Basement Bash im Gutenberg 100 vorbeischauen. Morgen wird es dann herbstlich. Ab 10 Uhr dreht sich beim 21. Apfelfest im Volkspark alles um die Gartenfrucht, inklusive vielseitigen Programm und Mittelalter-Flair. Ab 16 Uhr könnt ihr beim Bierpong-Turnier im Pub à la Pub antreten und am Abend feiert der Potsdamer Kneipenchor ab 20 Uhr im Lindenpark seinen 9. Geburtstag. Danach gibt es noch eine dicke Aftershow-Party. Am Sonntag könnt ihr ab 9 Uhr beim Hallentrödel der SG Gelto nach Antiquitäten und kleinen Fundstücken stöbern. Und wer Lust auf Bewegung hat, kann ab 10.30 Uhr bei der Groove Pop-Up Session in der Fabrik gemeinsam tanzen. 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
1: Ich bin Dirk Zeitler. Wegen steigender Kraftstoffpreise wollen die G7-Staaten mehr Öl auf den Markt bringen. In einem gemeinsamen Schreiben fordern sie, 100 Millionen Barrel Rohöl über 4 Monate freizugeben, so wie im März bereits beschlossen. Die G7 berieten sich zuvor in einer Videoschalte, an der auch Bundeskanzler Merz teilnahm. Zum 4. Mal in nur 6 Jahren hat die Warenhauskette Galeria heute Insolvenz angemeldet. Die 12.000 Beschäftigten stehen vor einer völlig ungewissen Zukunft, kritisierte Verdi-Handelsvorständin Silke Zimmer. Sie spricht von haarsträubenden Managementfehlern.
2: Die Warenhauskette habe nicht mal Gründe für die Insolvenz angegeben, ereifert sich Zimmer. Nachhaltige Investitionen, die die Zukunft der Standorte sichern, habe es in den letzten Jahren jedenfalls nicht gegeben. Die Beschäftigten bräuchten einen Plan und keine Nebelkerzen. Experten sind sich aber sicher, Galeria könnte auch diese Insolvenz und vielleicht noch eine weitere überstehen, mit weniger Filialen und dem richtigen Eigentümer. Tanja Wagner, Nachrichtenredaktion.
1: Ein Herbststurm und starke Regenfälle halten Kreta und zahlreiche Inseln der Ägäis in Atem. Auf Rhodos wurde eine 58-jährige deutsche Touristin von einem Blitz getroffen und getötet. Ihr Ehemann wurde leicht verletzt.
3: Das Unwetter hat vielen Touristen auf Kreta den Urlaub vermiest. In Rethymno fielen innerhalb von weniger als 24 Stunden 360 Liter Regen pro Quadratmeter. An der Küste wurden Autos ins Meer gespült, Brücken und Straßen zerstört, die meisten Fähren bleiben heute in den Häfen. In der Ägäis werden Windböen von bis zu 100 Kilometern pro Stunde gemessen. Erst am Montag wird wieder sommerliches Wetter erwartet, sagen Meteorologen. Aus Athen, Takis Zafos.
1: Das Bürgerfest zum Tag der Deutschen Einheit hat begonnen mit einem symbolischen Raketenstart. Ein 17 Meter hoher Nachbau der Ariane-Trägerrakete wurde dabei in den Himmel geschossen. Das war auch für mich eine Überraschung, sagte Bundesratspräsident und Bremens Regierungschef Bovenschulte. 3 Tage lang wird gefeiert. Bis zu 450.000 Besucherinnen und Besucher werden erwartet.

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1: Ich bin Dirk Zeitler. Die G7-Staaten wie Deutschland, Frankreich und USA dringen angesichts der steigenden Kraftstoffpreise auf Nutzung von Ölreserven. Ab sofort und über 4 Monate sollen 100 Millionen Barrel Rohöl der im März beschlossenen Freigabe tatsächlich freigegeben werden. Darauf verständigten sich die 7 Industrienationen.
2: Damit ist ein von Präsident Trump angedrohter Diesel-Exportstopp erstmal vom Tisch. Nach dem Nahen Osten sind die USA nämlich Europas wichtigster Lieferant von Diesel. Nun soll die Freigabe der Reserven mit der Internationalen Energieagentur IEA abgestimmt werden, um möglicherweise zusätzliche Dieselfreigaben zu prüfen. Die endgültige Entscheidung liegt bei der Energieagentur. Die IEA-Länder haben seit den 70er Jahren erst 6-mal gemeinsam Reserven angezapft. Aus den USA Tina Eck.
1: 3 neue Exzellenzuniversitäten, das ist die gute Nachricht für Freiburg, Jena und Köln. Dazu kommen 2 Hochschulverbünde, einer im Rhein-Main-Gebiet mit Darmstadt, Mainz und Frankfurt, einer im Ruhrgebiet mit Dortmund und Bochum. Einzelunis bekommen bis zu 15 Millionen Euro jährlich, Verbünde bis zu 28 Millionen. Ab nächstem Jahr stellen Bund und Länder insgesamt 747 Millionen Euro für die Exzellenzstrategie bereit. Mit einem symbolischen Raketenstart ist das zentrale Bürgerfest zum Tag der Deutschen Einheit in Bremen eröffnet worden. Bei strahlendem Sonnenschein zählten die Besucherinnen und Besucher gemeinsam einen Countdown herunter. Bis Sonntag sind mehr als 700 Veranstaltungen geplant.
3: Erwartet werden rund 400.000 Besucherinnen und Besucher. In der Innenstadt und am Weserufer gibt es kostenlose Konzerte, Diskussionen, Führungen und Ausstellungen. Auch Bundesrat, Bundestag, Bundesregierung und Bundesverfassungsgericht stellen ihre Arbeit vor. Das Motto der Feierlichkeiten lautet: Viele Stärken, ein Land. Zum offiziellen Festakt am Samstag werden unter anderem Bundespräsident Frank-Walter Steinmeier, Bundeskanzler Friedrich Merz und Bundestagspräsidentin Julia Klöckner erwartet. Thomas Bleskin, Nachrichtenredaktion.
1: Ein schwerer Herbststurm trifft Griechenland mit tödlichen Folgen. Auf Rhodos hat ein Blitzer eine 58-jährige deutsche Touristin getötet. Ihr Mann ist leicht verletzt. Auf Kreta ist ein Hirte in den Fluten ertrunken, so die örtliche Feuerwehr. Der Zivilschutz warnt vor weiteren Überschwemmungen und Erdrutschen.

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1: Ich bin Dirk Zeitler. Die G7-Staaten wollen die stark steigenden Kraftstoffpreise bekämpfen. Dafür fordern sie die Freigabe von 100 Millionen Barrel Rohöl und Diesel aus strategischen Notreserven über einen Zeitraum von 4 Monaten, koordiniert durch die Internationale Energieagentur IEA. Zuvor hatten sich die G7 in einer Videoschalte beraten. Auch Bundeskanzler Merz nahm daran teil. Die bislang letzte Insolvenz liegt erst gut 2,5 Jahre zurück. Nun ist die Warenhauskette Galeria schon wieder pleite.
2: Experten glauben, dass Galeria durchaus noch eine Zukunft haben könnte. Allerdings müssten dazu nochmal Dutzende Filialen geschlossen werden und ein Eigentümer her, der nicht nur kurzfristige finanzielle Interessen verfolgt. Auch müsste das Konzept auf den Kopf gestellt werden. Verdi spricht von haarsträubenden Managementfehlern. Die rund 12.000 Beschäftigten müssen unterdessen nicht nur um ihre Zukunft bangen, sondern auch ihren nächsten Gehaltscheck. Denn weil die Warenhauskette wegen der letzten Pleite vor 2 Jahren noch unter Beobachtung steht, ist nicht klar, ob erneut Insolvenzgeld gezahlt wird. Tanja Wagner, Nachrichtenredaktion.
1: Ein Herbststurm und starke Regenfälle halten Kreta und zahlreiche Inseln der Ägäis in Atem. Auf Rhodos wurde eine 58-jährige deutsche Touristin von einem Blitz getroffen und getötet. Ihr Ehemann ist leicht verletzt.
3: Das Unwetter hat vielen Touristen auf Kreta den Urlaub vermiest. In Rethymno fielen innerhalb von weniger als 24 Stunden 360 Liter Regen pro Quadratmeter. An der Küste wurden Autos ins Meer gespült, Brücken und Straßen zerstört. Die meisten Fähren bleiben heute in den Häfen. In der Ägäis werden Windböen von bis zu 100 Kilometern pro Stunde gemessen. Erst am Montag wird wieder sommerliches Wetter erwartet, sagen Meteorologen. Außer denen, Takis Zafos.
1: Zum Sport. Serge Gnabry ist raus. Der 31-Jährige reist nicht mehr zur Nations League nach Griechenland. Er hat das Teamquartier bereits verlassen und ist nach München zurückgekehrt. Das teilte der DFB mit. Auf dem rechten Flügel könnte stattdessen am Sonntag in Thessaloniki sein Vereinskollege Lennart Karl beginnen.
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2: Ich bin Uli Reitinger. Die G7-Staaten, Deutschland, Frankreich, Großbritannien, Italien, die USA, Japan und Kanada, dringen wegen der steigenden Kraftstoffpreise auf die Nutzung von Ölnotreserven. Ab sofort und über 4 Monate sollen 100 Millionen Barrel Rohöl freigegeben werden.
3: Damit ist ein von Präsident Trump angedrohter Diesel-Exportstopp erstmal vom Tisch. Nach dem Nahen Osten sind die USA nämlich Europas wichtigster Lieferant von Diesel. Nun soll die Freigabe der Reserven mit der Internationalen Energieagentur IEA abgestimmt werden, um möglicherweise zusätzliche Dieselfreigaben zu prüfen. Die IEA-Länder haben seit den 70er Jahren erst 6-mal gemeinsam Reserven angezapft. Aus den USA, Tina Eck.
2: Nach dem erneuten Insolvenzantrag der Warenhauskette Galeria sieht die Gewerkschaft Verdi für die rund 12.000 Beschäftigten eine völlige Ungewissheit. Galeria hat heute das 4. Insolvenzverfahren innerhalb von nur 6 Jahren eröffnet. Das sei ganz ohne eine Erklärung zu den Umständen geschehen, kritisiert Verdi. Der Geschäftsbetrieb in den 83 Filialen soll trotz der erneuten Insolvenz vorerst weiterlaufen. Ob die Beschäftigten aber ihr nächstes Gehalt bekommen, ist unklar. Nach der beinahe Katastrophe in einer Fly-Dubai-Maschine von Dubai nach Tel Aviv hat sich jetzt der verletzte Pilot geäußert. In einem Videotelefonat mit dem indischen Premierminister Modi, das dieser auf X teilte, schildert der indische Pilot, was an Bord passiert ist.
4: Der Pilot erzählt, er habe bereits am Boden gelegen, schwer durch Messerstiche des Co-Piloten verletzt. Ihm sei aber klar gewesen, dass das Flugzeug im Begriff war abzustürzen. Deshalb habe er sich trotz seiner Wunden und weiterer Attacken aufgerichtet und die Cockpit-Tür geöffnet. Passagiere kamen herein, überwältigten den Co-Piloten. Eine zufällig anwesende Ersatzcrew landete das Flugzeug schließlich sicher. Der Co-Pilot wurde festgenommen. Zu seinem Motiv sind nach wie vor viele Fragen offen. Israel spricht von einem versuchten islamistischen Anschlag. Ronny Thorau, Nachrichtenredaktion.
2: Ein Herbststurm und starke Regenfälle halten Kreta und zahlreiche andere griechische Inseln in Atem. Auf Rhodos wurde eine 58-jährige deutsche Touristin von einem Blitz getroffen und getötet. Auf Kreta wurde ein Hirte im gebirgigen Hinterland von den Wassermassen erfasst und ertrank. Nach Angaben des griechischen Wetterdienstes soll die Unwetterlage mit heftigem Regen und Gewittern bis Sonntag anhalten.
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1: Ich bin Uli Reitinger. Deutschland feiert den Tag der Deutschen Einheit. Dazu werden die politischen Spitzen heute in Bremen erwartet. Nach einem ökumenischen Gottesdienst im Dom versammeln sich die Gäste aus Politik, Wirtschaft, Kirchen, Kultur und Zivilgesellschaft im Konzerthaus Die Glocke zum offiziellen Festakt. Die Festreden halten diesmal Bundespräsident Steinmeier und Bundesratspräsident Bovenschulte. Der Feiertag wird mit einem großen Bürgerfest gefeiert, zu dem mehr als 400.000 Menschen erwartet werden. Um die Kraftstoffpreise an den Tankstellen zu stabilisieren, dringen die G7-Staaten, also Deutschland, Frankreich, Großbritannien, Italien, die USA, Japan und Kanada, auf die Nutzung von Ölnotreserven. Ab sofort und über 4 Monate sollen 100 Millionen Barrel Rohöl freigegeben werden.
2: Damit ist ein von Präsident Trump angedrohter Diesel-Exportstopp erstmal vom Tisch. Nach dem Nahen Osten sind die USA nämlich Europas wichtigster Lieferant von Diesel. Nun soll die Freigabe der Reserven mit der Internationalen Energieagentur IEA abgestimmt werden, um möglicherweise zusätzliche Dieselfreigaben zu prüfen. Die endgültige Entscheidung liegt bei der Energieagentur. Die IEA-Länder haben seit den 70er Jahren erst 6-mal gemeinsam Reserven angezapft. Aus den USA Tina Eck.
1: Zum 4. Mal in nur 6 Jahren hat die Warenhauskette Galeria Insolvenz angemeldet. Die 12.000 Beschäftigten stehen vor einer völlig ungewissen Zukunft, kritisiert die Gewerkschaft Verdi und spricht von haarsträubenden Managementfehlern.
3: Die Warenhauskette habe nicht mal Gründe für die Insolvenz angegeben. Nachhaltige Investitionen, die die Zukunft der Standorte sichern, habe es in den letzten Jahren jedenfalls nicht gegeben. Die Beschäftigten bräuchten einen Plan und keine Nebelkerzen. Experten sind sich aber sicher, Galeria könnte auch diese Insolvenz und vielleicht noch eine weitere überstehen, mit weniger Filialen und dem richtigen Eigentümer. Auch brauche es ein neues Konzept mit Drittpartnern, wo Käufer nicht nur shoppen, sondern sich wohlfühlen und etwas erleben könnten. Tanja Wagner, Nachrichtenredaktion.
1: Auch im September war nahezu jeder 2. Fernzug der Deutschen Bahn verspätet unterwegs. Die Pünktlichkeitsquote lag im Fernverkehr im vergangenen Monat bei 52,4%, teilte die Bahn mit. Das war der drittschlechteste Monatswert im laufenden Jahr. Vor allem eine hohe Zahl von Anlagenstörungen führten zu Verspätungen.
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1: Ich bin Uli Reitinger. Heute ist der Tag der Deutschen Einheit. In diesem Jahr ist Bremen Gastgeber der offiziellen Feiern. Zum Festakt werden heute viele Politiker erwartet, darunter Bundespräsident Steinmeier, Bundeskanzler Merz und Bundestagspräsidentin Klöckner.
2: Schauspielerin Katja Riemann moderiert den zentralen Festakt in Bremen. Auch gibt's ein großes Bürgerfest und am Abend treten Bands und Künstler wie die Fanta 4, Flo Mega und Mia auf. Hunderttausende werden erwartet. Gerade in der heutigen Zeit empfinden es viele Politiker als wichtig, den Zusammenhalt in der Gesellschaft zu feiern. Auch wenn vieles immer noch nicht gleich sei. Einkommen, Vermögen, Renten sind 36 Jahre nach der deutschen Einheit im Osten nach wie vor oft niedriger als im Westen. Ronny Thorau, Nachrichtenredaktion.
1: Die von den G7-Staaten beschlossene Freigabe von Öl- und Dieselreserven kann Autofahrer nach Ansicht der Ökonomin Samira Sultan allenfalls kurzfristig entlasten. Die Freigabe sei so ähnlich wie der Tankrabatt ein Pflaster, das nur kurz Linderung verschaffen könne, sagte die Expertin vom Institut der deutschen Wirtschaft, der dpa.